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1: Guten Tag bei den Nachrichten. Grüße Sie heute, Jana Harbekova.
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1: Pellegrini traf sich mit dem ehemaligen Europaparlamentspräsidenten Schulz. Fico diskutierte mit albanischen Präsidenten über Zusammenarbeit. Blanar, Entschließung des Europäischen Parlaments entspricht nicht der Realität. Der slowakische Präsident Peter Pellegrini traf sich am Mittwoch in Bratislava mit dem ehemaligen Präsidenten des Europäischen Parlaments und Direktor des Friedrich-Ebert-Stiftung Martin Schulz. Im Mittelpunkt der Gespräche standen vor allem Fragen zur Europäischen Union und ihrer gegenwärtigen sowie zukünftigen Funktionsweise. Pellegrini stellte fest, dass die Slowakische Republik einen offenen und ehrlichen Dialog mit den europäischen Partnern über zentrale Themen in Zusammenhang mit der Europäischen Union benötige. Gleichzeitig betonte er, dass die Slowakei ein stabiler und verantwortungsbewusster Partner nicht nur innerhalb der EU, sondern auch im Rahmen der NATO bleiben wolle. Auch die Zusammenarbeit zwischen der Slowakei und Deutschland wurde angesprochen. Pellegrini bekräftigte, dass Deutschland für die Slowakei nicht nur ein wichtiger wirtschaftlicher, sondern auch politischer Partner sei. Er fügte hinzu, dass die Slowakei weiterhin ein stabiles, berechenbares und sozial verantwortungsbewusstes Land für ausländische Investitionen bleiben wolle, einschließlich deutsche Unternehmen und Lieferketten. Der slowakische Ministerpräsident Robert Fico traf sich am Mittwoch mit dem Präsidenten der Republik Albanien, Bajram Begaj, der zu einem offiziellen Besuch in der Slowakei angereist war. Sie diskutierten über die gegenseitigen Beziehungen, die Lage in der westlichen Balkanregion sowie über aktuelle Fragen der Europapolitik. Die wirtschaftliche Zusammenarbeit hat für uns höchste Priorität. Chancen sehen wir vor allem in den Bereichen Energie, Infrastruktur, Digitalisierung, Abfallwirtschaft und Tourismus, sagte Fico. Großes Potenzial für eine Zusammenarbeit sieht er auch in der Verteidigungsindustrie. Die Entschließung des Europäischen Parlaments zur Lage der Rechtsstaatlichkeit, der Demokratie und der Grundrechte in der Slowakei entspricht nicht der Realität und hat gegenüber der Slowakischen Republik keine rechtliche Wirkung. Dies stellte der slowakische Außenminister Juraj Blanár in einem sozialen Netzwerk fest. Er betrachtet die Entschließung als weiteren Beweis dafür, dass ein Teil der Europaabgeordneten die europäischen Institutionen mit einer politischen Tribüne für progressiv-liberalen Aktivismus verwechselt. Wie er anmerkte, vertritt die slowakische Regierung eine andere Auffassung hinsichtlich der Funktionsweise der Union, der Migration, der Medien oder der Außenpolitik. Die sieht er jedoch nicht als Grund an, die Slowakei in Sachen Demokratie und Rechtsstaatlichkeit zu belehren. Die Europaabgeordneten forderten in der Entschließung, die sie am Mittwoch in Straßburg verabschiedeten, die Europäische Kommission auf, einen möglichen schwerwiegenden Verstoß gegen die Grundwerte der Europäischen Union durch die slowakische Regierung zu prüfen. Sie äußerten zudem Besorgnis über die Verschlechterung der Lage der Demokratie und der Rechtsstaatlichkeit in der Slowakei, wo ihrer Ansicht nach systemische Mängel den Schutz der finanziellen Interessen der EU gefährden. Die Nachrichten entstammen Meldungen der slowakischen Presseagentur TASR.
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1: Die Oppositionsparteien PS, Slovensko und Za ľudí kritisieren die Regierung im Zusammenhang mit dem Vorschlag zur Zoneneinteilung der Nationalparks. Sie bezeichneten das Vorgehen von Umweltminister Tomáš Taraba als unverantwortlich. Ihrer Ansicht nach könnte die Slowakei dadurch etwa eine halbe Milliarde Euro aus dem Wiederaufbauplan verlieren. Die Opposition wirft der Regierung vor, die Zoneneinteilung erst kurz vor Ablauf des Wiederaufbauplans in Angriff zu nehmen. Wenn wir die Zoneneinteilung nicht bis August schaffen, könnte Slowakei fast eine halbe Milliarde Euro aus dem Wiederaufbau- und Resilienzplan verlieren. Ich frage Herrn Taraba, was er 2,5 Jahre lang im Ministerium gemacht hat, merkte die Vorsitzende der Partei Za ľudí Veronika Remišová an. Gleichzeitig kritisierte sie den Entwurf und bezeichnete ihn als verpfuscht. Darauf weisen sowohl Naturschützer als auch die Slowakische Akademie der Wissenschaften hin. Die von Herrn Taraba festgelegte Zoneneinteilung kann Schäden verursachen, wie wir sie hier nicht einmal zu Zeiten des Kommunismus hatten, fügte sie hinzu. Taraba wird auch von der Koalitionspartei SNS kritisiert, die ihn für das Amt des Umweltministers nominiert hatte. Die Partei erklärte am vergangenen Dienstag, dass sie sich von dem von Taraba ausgearbeiteten Entwurf für die Flächennutzungsplanung der Hohen Tatra distanziere. Diese handle laut SNS auf eigene Verantwortung und die Partei habe ihm kein Mandat erteilt, einen Zonierungsvorschlag in solcher Form vorzulegen, die die Anmerkungen der Grundstückeigentümer und anderer betroffenen Akteure nicht berücksichtige. Die SNS fordert den Minister auf, die Verhandlungen fortzusetzen und die Interessen der Oligarchen nicht in den Vordergrund zu stellen. In der von Umweltminister vorgeschlagenen Form ist es mehr als wahrscheinlich, dass die Europäische Kommission die Inanspruchnahme der betreffenden bereitgestellten Mittel nicht genehmigen wird, erklärt die Partei. Sie hat Minister Taraba zu ihrer Vorstandssitzung am 28. Mai eingeladen, damit er die aufgeworfenen Fragen klären könne. Der Minister reagierte darauf, dass er hinter dem Zonierungsvorschlag für die Nationalparks stehe. Er fordert von der SNS konkrete Einwände gegen die Zonierungen. Taraba verstehe nicht, worin das Problem besteht und bestreitet, dass der Bebauungsplanentwurf zugunsten bestimmter Unternehmensgruppen ausgelegt sei, wie es die SNS behauptet.
2: Hallo, liebe Hörerinnen und Hörer, herzlich willkommen bei der deutschsprachigen Sendung von Radio Slowakei International. Nach der Berichterstattung ist nun der Magazinteil unserer Sendung startbereit. Aus dem Studio der Radiopyramide in Bratislava begrüßen Sie Eva Medelská am Mischpult und Sofia Miklovic am Mikrofon. Hören Sie unsere heutigen Themen. Die katholische Kirche feiert 2026 als das Franziskusjahr. Bruder Felix schildert die Geschehnisse, die der tschechoslowakischen Bartholomäusnacht gefolgt sind. In unserer Sendereihe Partnerstädte – Fenster zur Welt präsentieren wir heute die westslowakische Gemeinde Budmerice und die Kleinstadt Nadlak in Nordrumänien. Wir wünschen Ihnen angenehmes Zuhören und gute Unterhaltung.
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2: Die katholische Kirche hat 2026 zum Franziskusjahr erklärt. Papst Leo XIV. Hat das Jahr des heiligen Franziskus ab dem 12. Januar ausgerufen. Die Slowakei schloss sich diesem Jubiläumsjahr einen Monat später an. Anlässlich des 800. Todestages des heiligen Franz von Assisi bringt RSI eine Sendereihe über das Leben seiner Nachfolger in der Slowakei. In unserer RSI-Sendung vom 8. Mai sprach Bruder Felix mit bürgerlichem Namen Jan Tkač über die tiefe Verwurzelung der Botschaft des heiligen Franziskus in der Slowakei. Zu Zeiten des Sozialismus hatte der Staat die katholische Kirche, besonders die geistlichen Orden, systematisch verfolgt und ihre Strukturen aufgelöst. Zu den besonders drastischen Ereignissen zählt die Aktion Kloster im April 1950, als bewaffnete Kräfte des damaligen Regimes sämtliche Männerklöster der Tschechoslowakei stürmten. Viele Mönche wurden verschleppt und in Gefängnisse und Arbeitslager gebracht. Bruder Felix, Mitglied des Franziskanerordens der Kapuziner, schildert die brutalen Geschehnisse der Aktion vom 13. auf den 14. April 1950, die als tschechoslowakische Bartholomäusnacht bekannt wurde.
3: Diese landesweite, gegen die Männerklöster gerichtete Gewalthaltung wurde unter Aufsicht der Staatssicherheitsbehörde von der Volksarmee und der Volksmiliz in tiefster Nacht durchgeführt, um Proteste der Öffentlichkeit zu vermeiden. Alle Ordensbrüder wurden verhaftet und in Internierungslager versetzt. Die Aktion war von Gewalt geprägt. Bedeutende Handschriften, Bilder, Möbel sowie zeremonielle Gegenstände wurden vernichtet. Die leeren Gebäude der Klöster wurden den örtlichen Kreis- und Bezirksämtern zur Verfügung gestellt. Sobald unsere Brüder, noch während des Kommunismus, freigelassen wurden, unterrichteten sie heimlich ihre Studenten weiter. Doch als diese Gruppen von Spitzeln infiltriert wurden, folgte eine weitere Inhaftierungswelle der Jesuiten, Kapuziner und Mitglieder weiterer Orden, die zu vatikanischen Spionen erklärt wurden. Als die Inhaftierten 1968 freigelassen wurden, konnten einige Ordensbrüder in ihre Pfarreien zurückkehren und als Pfarrer oder Mitarbeiter der Diözese arbeiten. Doch viele bekamen keine Genehmigung, weil sie als gefährlich eingestuft wurden.
2: Bruder Felix tritt erst in den 80er Jahren in den Franziskanerorden ein. Trotzdem erlebte auch er den Geschmack des Verbotenen. Seine Entscheidung wurde auch von einem Kaplan beeinflusst, der Ausflüge in die Natur für Kinder und Jugendliche organisierte.
3: Er hat uns nie von den Kapuzinern erzählt. Wir wussten zwar, dass er selbst ein Kapuziner war, doch wir hatten damals keine Ahnung, was das bedeutet. Er unternahm mit uns viele Ausflüge in die niedere und hohe Tatra. Als ich mich später daran erinnerte, wurde mir klar, wie mutig er war, wenn er jeden Morgen in seinem Zelt eine Messe für uns zelebrierte. Wir waren dabei ganz leise, als ob wir wüssten, dass sowas verboten ist. Es war für uns sehr abenteuerlich.
2: Obwohl die Franziskanerorden auch im Sozialismus aktiv waren, agierten sie im Verborgenen. Nur so konnten sie die junge Generation erziehen. Dazu benötigten sie aber auch Literatur und vor allem Menschen, die bereit waren, benötigte Bücher als Schmuggelware zu besorgen.
3: Jener Kaplan war Mitglied einer Gruppe, die diese Literatur aus Polen in die Slowakei schmuggelte. Die polnischen Ordensbrüder brachten Rucksäcke mit liturgischen Büchern, Bildern, Lebensläufen der Heiligen und Rosenkränzen zur Grenze. Diese tauschten sie mit den Slowaken gegen Lebensmittel. Weil damals in Polen ein Ausnahmezustand galt, mussten unsere Nachbarn im Norden viele Waren, einschließlich Lebensmittel, nach Russland ausführen. So mussten die meisten Polen Hunger leiden. Sie schätzten also den Tausch von Büchern gegen Essen sehr. Die von ihnen zur Verfügung gestellte Literatur stammte von den Jesuiten in München und Rom. Viele Bücher wurden auch in Kanada herausgegeben.

0: Unter den slowakischen Katholiken genießt Franz von Assisi große Popularität. An den Pilgerfahrten auf seinen Spuren ins italienische Assisi herrscht stets großes Interesse. Für dieses Jahr sind sie schon längst ausgebucht. Den Heiligen schätzen auch die Naturschützer. Bruder Peter, ebenso ein Franziskaner, erklärt.
1: Den heiligen Franz kennen auch Menschen, die nicht in die Kirche gehen. Ökologische Themen sind nämlich auch globale Themen. So rückten sie dank Papst Franziskus und seiner Enzyklika Laudato Si in das Bewusstsein der Christen. Vorher galt: Liebe Gott über alles, liebe deinen Nächsten wie dich selbst. Papst Franziskus fügte in der Enzyklika hinzu: Liebe auch die Schöpfung, liebe das Universum, in dem du dich befindest, denn Gott hat es erschaffen und du sollst dich darum kümmern. Dieses Thema ist so universell, dass es jeden Menschen ansprechen sollte.

0: Laudato si, mi Signore, cum tucte le tue creature. Gelobt seist du, mein Herr, mit all deinen Geschöpfen.
1: Titel und Anfangsworte der Enzyklika entstammen dem Sonnengesang des Franz von Assisi, der in der römisch-katholischen Kirche und von vielen Christen anderer Konfessionen als Heiliger verehrt wird. Der Papst erklärt in der Enzyklika, dass er Franziskus zum Papstnamen wählte, weil für ihn der heilige Franziskus eine Art Leitbild und eine Inspiration sei. Die am 18. Juni 2015 in 8 Sprachen veröffentlichte Verlautbarung über die Sorge für das gemeinsame Haus befasst sich schwerpunktmäßig mit dem Themenbereich Umwelt- und Klimaschutz und setzt zudem Zeichen im Hinblick auf bestehende soziale Ungerechtigkeiten und auf den Schwund der natürlichen Ressourcen. In den internationalen Medien wurde die Enzyklika vielfach als Aufruf zu einem weltweiten Umdenken und als Wendemarke in der Kirchengeschichte bezeichnet. An den Feierlichkeiten anlässlich des 800. Todestages des heiligen Franz von Assisi beteiligen sich auch slowakische Katholiken. So feiern sie auch den Schutzpatron Italiens, der Armen, Lahmen, Blinden, Gefangenen, Schiffbrüchigen, der Weber, Schneider, Sozialarbeiter und Umweltschützer.

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1: Im Mittelpunkt unserer diesjährigen Sendereihe Partnerstädte – Fenster zur Welt stehen die Verbindungen slowakischer Städte und Gemeinden zu ihren internationalen Partnern. Heute öffnen wir ein weiteres Fenster zur Welt, diesmal aus der westslowakischen Gemeinde Budmerice in die rumänische Gemeinde Nadlak, wo unsere slowakischen Landsleute stark vertreten sind. Diesen Teil der Sendereihe haben Michal Herzeg von Radio Regina und Iveta Michalikova von RSI vorbereitet. Die malerische Gemeinde Budmerice im Bezirk Pezinok liegt im Gidra-Flusstal am Rande der fruchtbaren Tirnauer Hügellandschaft östlich der Kleinen Karpaten. Die Gemeinde ist Teil der Weinregion Kleine Karpaten, der Mikroregion Červený Kameň, Rotenstein sowie des erneuerten Jakobswegs in der Slowakei. Die ersten schriftlichen Erwähnungen der Gemeinde stammen aus dem Jahre 1296. Trotz ungünstiger Lebensbedingungen widmeten sich die Einwohner dem Weinbau und Fuhrwesen, der Müllerei und Töpferei. Im örtlichen Museum finden sich viele historische Artefakte über die Volkskultur. Hinter der Partnerschaft mit dem rumänischen Nadlak steht eine Initiative von Matica Slovenska, slowakischer Stiftungsverein. Die Vorsitzende des Ortsverbandes in Budmerice, Helena Kadlečíková, erzählt.
2: Als wir 1989 den Ortsverband der Matica Slovenska neu gegründet hatten, wussten wir gleich zu Beginn, dass wir den Kontakt mit ausländischen Slowaken pflegen möchten. Es lebten hier bereits einige unserer Mitschüler, die aus Bihor, einer nordrumänischen Bergregion, stammten. Ich arbeitete damals an der Naturwissenschaftlichen Fakultät und dachte mir, dass dort vielleicht auch Slowaken aus dem Ausland unter den Studierenden sein könnten. Und tatsächlich begegnete ich Pavol Hlasnik, der damals unser Student und Vorsitzender des Demokratischen Vereins der Slowaken in Rumänien war. Er vermittelte uns den Kontakt zu Professorin Elena Kmetjova, die die ersten Schritte zur Anbahnung unserer Partnerschaft mit außerordentlicher Begeisterung initiiert und realisiert hatte.
1: Zu Beginn der Kontakte zwischen Budmerice und Nadlak war auch Maria Rybecka sehr aktiv, ebenso vom Ortsverband der Matica Slovenska.
3: Am Anfang besuchten uns eher ältere Menschen, die neugierig waren, wie es bei uns in der Slowakei nach so vielen Jahren aussieht. Ich merkte, dass sie sich freuten, nach so vielen Jahren wieder in der Slowakei sein zu können.
1: Helena Kadlečíková ergänzt.
2: Intensive Kontakte entwickelten sich im Schulwesen, als wir auf unseren Reisen nach Nadlak auch Schulbücher und Hefte für die Schüler dort mitbrachten. Sehr interessant waren die Theatervorstellungen. Wir traten in Nadlak auf, dann kamen sie zu uns. Ihr Altslowakisch klang sehr melodisch. Nach der Samtenen Revolution, als die ersten Unternehmen gegründet wurden, tauschten unsere Kleinunternehmer und ihre rumänischen Kollegen Erfahrungen aus. Floristen, Schneider, Weinbauer. Sehr aktiv waren auch die Sportvereine. Rege Kontakte gab es auch unter den Weinbauern. Beide Gemeinden organisierten wechselweise Ausstellungen der bildenden Künstler. Im kulturellen Bereich waren an beiden Seiten auch die Stickerei-Ausstellungen sehr beliebt.

0: Die bis dahin informellen Kontakte wurden schließlich 2011 durch die Unterzeichnung eines offiziellen Abkommens formalisiert. Wie die Partnerschaft heute aussieht, darüber spricht der Bürgermeister von Budmerice, Josef Saukuliak.
1: Derzeit sind unsere gegenseitigen Kontakte ein bisschen eingeschlafen, weil wir uns gerade auf die Präsentation im Rahmen des Europäischen Dorferneuerungspreises vorbereiten. Im Jahr 2025 haben wir nämlich den Titel Gemeinde des Jahres gewonnen. Vor kurzem erhielten wir eine Einladung zum Wurstfestival in Nadlac, aber wir mussten absagen, weil wir sehr mit anderen Projekten beschäftigt sind. Ich persönlich besuche seit 15 Jahren regelmäßig unsere rumänische Partnergemeinde. Es war mir immer eine große Freude, weil dort sehr nette und gastfreundliche Menschen leben. Sobald es wieder möglich ist, werden wir Nadlac erneut besuchen.
0: In welchen Bereichen möchte man künftig die Partnerschaft intensiver fördern? Bürgermeister Saukuliak.
1: Für uns sind mehrere Bereiche sehr interessant, Schulwesen, Kultur und Sport. Ich kann mir vorstellen, dass wir diese Aktivitäten wieder auf regelmäßiger Basis beleben können. Solche Austausche waren auf beiden Seiten sehr beliebt.
0: Maria Rybecka von der Matica Slovenska widmet sich kulinarischen Themen. Sie beschäftigt sich mit traditionellen Rezepten. Was sagt sie über die Küche von Nadlac?
2: Als allererstes muss ich die Würste, Salami, Kraut und Buchteln aus Nadlac erwähnen. Die schmecken von unseren rumänischen Partnern einfach köstlich. Alle Speisen bereiten sie nach Rezepten zu, die ihre Eltern und Großeltern aus der Slowakei mitgebracht und aufbewahrt haben. Sie erhalten die alten Traditionen aus der Heimat ihrer Vorfahren. Immer wenn sie uns in Budmerice besuchen, bringen sie so viele Leckereien mit, dass sich unsere Tische unter den kalten und warmen Köstlichkeiten regelrecht biegen.
0: Die Einwohner von Budmerice freuen sich jedes Mal auf den Besuch aus der nordrumänischen Gemeinde an der Grenze zu Ungarn. Nadlac ist nämlich ein Zentrum des slowakischen kulturellen und gesellschaftlichen Lebens in Rumänien, was auch Ljudmila Šomráková, eine Einwohnerin von Nadlac, bestätigt.
2: Die Geschichte der Slowaken in Nadlac begann am 24. April 1803, als sie um 4 Uhr morgens aus dem slowakischen Komloš nach Ungarn kamen. Weil sich diese Region damals infolge der hohen Geburtenrate übervölkert hatte, stellten sie ein Gesuch an die Königliche Kammer auf eine Übersiedlung nach Nadlac. Und hier entwickelten sie gute Beziehungen mit den Rumänen und begannen Landwirtschaft zu betreiben.
0: Interessant ist, dass aus dem rumänischen Nadlac allmählich eine slowakische Gemeinde wurde, weil sie hier viele Slowaken nicht nur aus der Slowakei, sondern auch aus Ungarn und Rumänien niederließen. Heutzutage leben hier rund 7000 Einwohner, Slowaken, Rumänen, Ungarn und Serben. Im Zentrum der kleinen Stadt, direkt im Park, befindet sich das Josef Gregor Tajowski Lyzeum, das schon seit 80 Jahren in Betrieb ist. Gemeinsam mit dem ungarischen Lyzeum in Bekeska Csaba, Csabe, und dem serbischen Lyzeum in Bački Petrovec, Bački Petrovac, bilden sie die Säule des dortigen slowakischen Schulwesens. Der Direktor des Lyzeums, Dušan Šomrák, erzählt.
3: Die in Rumänien lebenden Slowaken spürten das Bedürfnis, eigene Intellektuelle auszubilden und deshalb gründeten sie 1945 das erste tschechoslowakische Gymnasium. Das 1907 erbaute Gebäude finanzierte die evangelische Kirche in Nadlac, die ein Darlehen aufnehmen musste, um den Bau fertigstellen zu können. Projektant war der bekannte aus Serbien stammende der slowakische Architekt Milan Harmins, Autor zahlreicher bedeutender Bauten in Europa. Das Gebäude in Nadlac bot viele Nutzungsmöglichkeiten. Neben dem Lyzeum gab es hier auch noch ein Gasthaus, eine Bank und ein Theater. In der Bank arbeitete damals auch der berühmte slowakische Schriftsteller Josef Gregor Tajovski, dessen Namen das Lyzeum trägt. Viele seiner Werke spiegeln das Leben in Nadlak wider, wo er 1907 Hanna Lilgova heiratete.
0: Der Unterricht in der Schule erfolgt sowohl in rumänischer als auch slowakischer Sprache.
3: Die Absolventen unseres Lyzeums können sich an jeder Hochschule in Rumänien oder im Ausland immatrikulieren. Viele von ihnen studieren später an einer slowakischen Hochschule. Das größte Interesse herrscht derzeit an Informatikstudiengängen.
0: In Nadlak hat auch der demokratische Ver.
2: Wir hatten Glück, dass der Start unseres Ensembles erfolgreich war. Wir bekamen damals organisatorische und finanzielle Unterstützung sowohl aus Rumänien als auch aus der Slowakei. Dank dieser Hilfe konnten wir uns qualitativ verbessern und unsere Mitgliederbasis erweitern. Von Anfang an arbeiteten wir systematisch mit dem ganzen Stab, den Musikanten, Sängern, Tänzern. Unser Ensemble ist in Nadlak sehr beliebt. Viele Kinder möchten bei uns anfangen. Unsere Aufgabe ist es, unsere traditionelle Kultur zu präsentieren und zu bewahren.
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0: Nun, liebe Hörerinnen und Hörer, damit sind wir wieder am Ende der heutigen Sendung angelangt. Aus dem Studio in Bratislava verabschieden sich vom Mischpult die Tonmeisterin Eva Medelská und vom Mikrofon die Gestalterin und Moderatorin der Sendung Sofia Miklovic. Wir danken Ihnen für die Aufmerksamkeit und wünschen einen schönen Ausklang der Woche. Do počutia, auf Wiederhören.
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1: Guten Tag bei den Nachrichten. Grüße Sie heute, Jana Harbekova.
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1: Pellegrini traf sich mit dem ehemaligen Europaparlamentspräsidenten Schulz. Fico diskutierte mit albanischen Präsidenten über Zusammenarbeit. Blanar, Entschließung des Europäischen Parlaments entspricht nicht der Realität. Der slowakische Präsident Peter Pellegrini traf sich am Mittwoch in Bratislava mit dem ehemaligen Präsidenten des Europäischen Parlaments und Direktor des Friedrich-Ebert-Stiftung Martin Schulz. Im Mittelpunkt der Gespräche standen vor allem Fragen zur Europäischen Union und ihrer gegenwärtigen sowie zukünftigen Funktionsweise. Pellegrini stellte fest, dass die Slowakische Republik einen offenen und ehrlichen Dialog mit den europäischen Partnern über zentrale Themen in Zusammenhang mit der Europäischen Union benötige. Gleichzeitig betonte er, dass die Slowakei ein stabiler und verantwortungsbewusster Partner nicht nur innerhalb der EU, sondern auch im Rahmen der NATO bleiben wolle. Auch die Zusammenarbeit zwischen der Slowakei und Deutschland wurde angesprochen. Pellegrini bekräftigte, dass Deutschland für die Slowakei nicht nur ein wichtiger wirtschaftlicher, sondern auch politischer Partner sei. Er fügte hinzu, dass die Slowakei weiterhin ein stabiles, berechenbares und sozial verantwortungsbewusstes Land für ausländische Investitionen bleiben wolle, einschließlich deutsche Unternehmen und Lieferketten. Der slowakische Ministerpräsident Robert Fico traf sich am Mittwoch mit dem Präsidenten der Republik Albanien, Bajram Begaj, der zu einem offiziellen Besuch in der Slowakei angereist war. Sie diskutierten über die gegenseitigen Beziehungen, die Lage in der westlichen Balkanregion sowie über aktuelle Fragen der Europapolitik. Die wirtschaftliche Zusammenarbeit hat für uns höchste Priorität. Chancen sehen wir vor allem in den Bereichen Energie, Infrastruktur, Digitalisierung, Abfallwirtschaft und Tourismus, sagte Fico. Großes Potenzial für eine Zusammenarbeit sieht er auch in der Verteidigungsindustrie. Die Entschließung des Europäischen Parlaments zur Lage der Rechtsstaatlichkeit, der Demokratie und der Grundrechte in der Slowakei entspricht nicht der Realität und hat gegenüber der Slowakischen Republik keine rechtliche Wirkung. Dies stellte der slowakische Außenminister Juraj Blanár in einem sozialen Netzwerk fest. Er betrachtet die Entschließung als weiteren Beweis dafür, dass ein Teil der Europaabgeordneten die europäischen Institutionen mit einer politischen Tribüne für progressiv-liberalen Aktivismus verwechselt. Wie er anmerkte, vertritt die slowakische Regierung eine andere Auffassung hinsichtlich der Funktionsweise der Union, der Migration, der Medien oder der Außenpolitik. Die sieht er jedoch nicht als Grund an, die Slowakei in Sachen Demokratie und Rechtsstaatlichkeit zu belehren. Die Europaabgeordneten forderten in der Entschließung, die sie am Mittwoch in Straßburg verabschiedeten, die Europäische Kommission auf, einen möglichen schwerwiegenden Verstoß gegen die Grundwerte der Europäischen Union durch die slowakische Regierung zu prüfen. Sie äußerten zudem Besorgnis über die Verschlechterung der Lage der Demokratie und der Rechtsstaatlichkeit in der Slowakei, wo ihrer Ansicht nach systemische Mängel den Schutz der finanziellen Interessen der EU gefährden.

0: Schutz vor Ablauf des Wiederaufbauplans in Angriff zu nehmen. Wenn wir die Zoneneinteilung nicht bis August schaffen, könnte Slowakei fast eine halbe Milliarde Euro aus dem Wiederaufbau- und Resilienzplan verlieren. Ich frage Herrn Taraba, was er 2,5 Jahre lang im Ministerium gemacht hat, merkte die Vorsitzende der Partei Za Ludzi Veronika Remišová an. Gleichzeitig kritisierte sie den Entwurf und bezeichnete ihn als verpfuscht. Darauf weisen sowohl Naturschützer als auch die Slowakische Akademie der Wissenschaften hin. Die von Herrn Taraba festgelegte Zoneneinteilung kann Schäden verursachen, wie wir sie hier nicht einmal zu Zeiten des Kommunismus hatten, fügte sie hinzu. Taraba wird auch von der Koalitionspartei SNS kritisiert, die ihn für das Amt des Umweltministers nominiert hatte. Die Partei erklärte am vergangenen Dienstag, dass sie sich von dem von Taraba ausgearbeiteten Entwurf für die Flächennutzungsplanung der Hohen Tatra distanziere. Diese handle laut SNS auf eigene Verantwortung und die Partei habe ihm kein Mandat erteilt, einen Zonierungsvorschlag in solcher Form vorzulegen, die die Anmerkungen der Grundstückeigentümer und anderer betroffenen Akteure nicht berücksichtige. Die SNS fordert den Minister auf, die Verhandlungen fortzusetzen und die Interessen der Oligarchen nicht in den Vordergrund zu stellen. In der von Umweltminister vorgeschlagenen Form ist es mehr als wahrscheinlich, dass die Europäische Kommission die Inanspruchnahme der betreffenden bereitgestellten Mittel nicht genehmigen wird, erklärt die Partei. Sie hat Minister Taraba zu ihrer Vorstandssitzung am 28. Mai eingeladen, damit er die aufgeworfenen Fragen klären könne. Der Minister reagierte darauf, dass er hinter dem Zonierungsvorschlag für die Nationalparks stehe. Er fordert von der SNS konkrete Einwände gegen die Zonierungen. Taraba verstehe nicht, worin das Problem besteht und bestreitet, dass der Bebauungsplanentwurf zugunsten bestimmter Unternehmensgruppen ausgelegt sei, wie es die SNS behauptet.
1: Hallo, liebe Hörerinnen und Hörer, herzlich willkommen bei der deutschsprachigen Sendung von Radio Slowakei International. Nach der Berichterstattung ist nun der Magazinteil unserer Sendung startbereit. Aus dem Studio der Radiopyramide in Bratislava begrüßen Sie Eva Medelská am Mischpult und Sofia Miklovic am Mikrofon. Hören Sie unsere heutigen Themen. Die katholische Kirche feiert 2026 als das Franziskusjahr. Bruder Felix schildert die Geschehnisse, die der tschechoslowakischen Bartholomäusnacht gefolgt sind. In unserer Sendereihe Partnerstädte – Fenster zur Welt präsentieren wir heute die westslowakische Gemeinde Budmerice und die Kleinstadt Nadlak in Nordrumänien. Wir wünschen Ihnen angenehmes Zuhören und gute Unterhaltung.
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1: Die katholische Kirche hat 2026 zum Franziskusjahr erklärt. Papst Leo XIV. Hat das Jahr des heiligen Franziskus ab dem 12. Januar ausgerufen. Die Slowakei schloss sich diesem Jubiläumsjahr einen Monat später an. Anlässlich des 800. Todestages des heiligen Franz von Assisi bringt RSI eine Sendereihe über das Leben seiner Nachfolger in der Slowakei. In unserer RSI-Sendung vom 8. Mai sprach Bruder Felix mit bürgerlichem Namen Jan Tkač über die tiefe Verwurzelung der Botschaft des heiligen Franziskus in der Slowakei. Zu Zeiten des Sozialismus hatte der Staat die katholische Kirche, besonders die geistlichen Orden, systematisch verfolgt und ihre Strukturen aufgelöst. Zu den besonders drastischen Ereignissen zählt die Aktion Kloster im April 1950, als bewaffnete Kräfte des damaligen Regimes sämtliche Männerklöster der Tschechoslowakei stürmten. Viele Mönche wurden verschleppt und in Gefängnisse und Arbeitslager gebracht. Bruder Felix, Mitglied des Franziskanerordens der Kapuziner, schildert die brutalen Geschehnisse der Aktion vom 13. auf den 14. April 1950, die als tschechoslowakische Bartholomäusnacht bekannt wurde.
3: Diese landesweite, gegen die Männerklöster gerichtete Gewalthaltung wurde unter Aufsicht

0: Der Staatssicherheitsbehörde von der Volksarmee und der Volksmiliz in tiefster Nacht durchgeführt, um Proteste der Öffentlichkeit zu vermeiden. Alle Ordensbrüder wurden verhaftet und in Internierungslager versetzt. Die Aktion war von Gewalt geprägt. Bedeutende Handschriften, Bilder, Möbel sowie zeremonielle Gegenstände wurden vernichtet. Die leeren Gebäude der Klöster wurden den örtlichen Kreis- und Bezirksämtern zur Verfügung gestellt. Sobald unsere Brüder, noch während des Kommunismus, freigelassen wurden, unterrichteten sie heimlich ihre Studenten weiter. Doch als diese Gruppen von Spitzeln infiltriert wurden, folgte eine weitere Inhaftierungswelle der Jesuiten, Kapuziner und Mitglieder weiterer Orden, die zu vatikanischen Spionen erklärt wurden. Als die Inhaftierten 1968 freigelassen wurden, konnten einige Ordensbrüder in ihre Pfarreien zurückkehren und als Pfarrer oder Mitarbeiter der Diözese arbeiten. Doch viele bekamen keine Genehmigung, weil sie als gefährlich eingestuft wurden.
1: Bruder Felix tritt erst in den 80er Jahren in den Franziskanerorden ein. Trotzdem erlebte auch er den Geschmack des Verbotenen. Seine Entscheidung wurde auch von einem Kaplan beeinflusst, der Ausflüge in die Natur für Kinder und Jugendliche organisierte.
0: Er hat uns nie von den Kapuzinern erzählt. Wir wussten zwar, dass er selbst ein Kapuziner war, doch wir hatten damals keine Ahnung, was das bedeutet. Er unternahm mit uns viele Ausflüge in die Niedere und Hohe Tatra. Als ich mich später daran erinnerte, wurde mir klar, wie mutig er war, wenn er jeden Morgen in seinem Zelt eine Messe für uns zelebrierte. Wir waren dabei ganz leise, als ob wir wüssten, dass sowas verboten ist. Es war für uns sehr abenteuerlich.
1: Obwohl die Franziskanerorden auch im Sozialismus aktiv waren, agierten sie im Verborgenen. Nur so konnten sie die junge Generation erziehen. Dazu benötigten sie aber auch Literatur und vor allem Menschen, die bereit waren, benötigte Bücher als Schmuggelware zu besorgen.
0: Jener Kaplan war Mitglied einer Gruppe, die diese Literatur aus Polen in die Slowakei schmuggelte. Die polnischen Ordensbrüder brachten Rucksäcke mit liturgischen Büchern, Bildern, Lebensläufen der Heiligen und Rosenkränzen zur Grenze. Diese tauschten sie mit den Slowaken gegen Lebensmittel. Weil damals in Polen ein Ausnahmezustand galt, mussten unsere Nachbarn im Norden viele Waren, einschließlich Lebensmittel, nach Russland ausführen. So mussten die meisten Polen Hunger leiden. Sie schätzten also den Tausch von Büchern gegen Essen sehr. Die von ihnen zur Verfügung gestellte Literatur stammte von den Jesuiten in München und Rom. Viele Bücher wurden auch in Kanada herausgegeben.

0: Unter den slowakischen Katholiken genießt Franz von Assisi große Popularität. An den Pilgerfahrten auf seinen Spuren ins italienische Assisi herrscht stets großes Interesse. Für dieses Jahr sind sie schon längst ausgebucht. Den Heiligen schätzen auch die Naturschützer. Bruder Peter, ebenso ein Franziskaner, erklärt.
1: Den heiligen Franz kennen auch Menschen, die nicht in die Kirche gehen. Ökologische Themen sind nämlich auch globale Themen. So rückten sie dank Papst Franziskus und seiner Enzyklika Laudato Si in das Bewusstsein der Christen. Vorher galt, liebe Gott über alles, liebe deinen Nächsten wie dich selbst. Papst Franziskus fügte in der Enzyklika hinzu, liebe auch die Schöpfung, liebe das Universum, in dem du dich befindest, denn Gott hat es erschaffen und du sollst dich darum kümmern. Dieses Thema ist so universell, dass es jeden Menschen ansprechen sollte.

0: Laudato si, mi Signore, cum tucte le tue creature. Gelobt seist du, mein Herr, mit all deinen Geschöpfen.
1: Titel und Anfangsworte der Enzyklika entstammen dem Sonnengesang des Franz von Assisi, der in der römisch-katholischen Kirche und von vielen Christen anderer Konfessionen als Heiliger verehrt wird. Der Papst erklärt in der Enzyklika, dass er Franziskus zum Papstnamen wählte, weil für ihn der heilige Franziskus eine Art Leitbild und eine Inspiration sei. Die am 18. Juni 2015 in 8 Sprachen veröffentlichte Verlautbarung über die Sorge für das gemeinsame Haus befasst sich schwerpunktmäßig mit dem Themenbereich Umwelt- und Klimaschutz und setzt zudem Zeichen im Hinblick auf bestehende soziale Ungerechtigkeiten und auf den Schwund der natürlichen Ressourcen. In den internationalen Medien wurde die Enzyklika vielfach als Aufruf zu einem weltweiten Umdenken und als Wendemarke in der Kirchengeschichte bezeichnet. An den Feierlichkeiten anlässlich des 800. Todestages des heiligen Franz von Assisi beteiligen sich auch slowakische Katholiken. So feiern sie auch den Schutzpatron Italiens, der Armen, Lahmen, Blinden, Gefangenen, Schiffbrüchigen, der Weber, Schneider, Sozialarbeiter und Umweltschützer.

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1: Im Mittelpunkt unserer diesjährigen Sendereihe Partnerstädte – Fenster zur Welt stehen die Verbindungen slowakischer Städte und Gemeinden zu ihren internationalen Partnern. Heute öffnen wir ein weiteres Fenster zur Welt, diesmal aus der westslowakischen Gemeinde Budmerice in die rumänische Gemeinde Nadlak, wo unsere slowakischen Landsleute stark vertreten sind. Diesen Teil der Sendereihe haben Michal Herzeg von Radio Regina und Iveta Michalikova von RSI vorbereitet. Die malerische Gemeinde Budmerice im Bezirk Pezinok liegt im Gidra-Flusstal am Rande der fruchtbaren Tirnauer Hügellandschaft östlich der Kleinen Karpaten. Die Gemeinde ist Teil der Weinregion Kleine Karpaten, der Mikroregion Červený Kameň, Rotenstein sowie des erneuerten Jakobswegs in der Slowakei. Die ersten schriftlichen Erwähnungen der Gemeinde stammen aus dem Jahre 1296. Trotz ungünstiger Lebensbedingungen widmeten sich die Einwohner dem Weinbau und Fuhrwesen, der Müllerei und Töpferei. Im örtlichen Museum finden sich viele historische Artefakte über die Volkskultur. Hinter der Partnerschaft mit dem rumänischen Nadlak steht eine Initiative von Matica Slovenska, slowakischer Stiftungsverein. Die Vorsitzende des Ortsverbandes in Budmerice, Helena Kadlečíková, erzählt.
2: Als wir 1989 den Ortsverband der Matica Slovenska neu gegründet hatten, wussten wir gleich zu Beginn, dass wir den Kontakt mit ausländischen Slowaken pflegen möchten. Es lebten hier bereits einige unserer Mitschüler, die aus Bihor, einer nordrumänischen Bergregion, stammten. Ich arbeitete damals an der Naturwissenschaftlichen Fakultät und dachte mir, dass dort vielleicht auch Slowaken aus dem Ausland unter den Studierenden sein könnten. Und tatsächlich begegnete ich Pavol Hlasnik, der damals unser Student und Vorsitzender des Demokratischen Vereins der Slowaken in Rumänien war. Er vermittelte uns den Kontakt zu Professorin Elena Kmeťová, die die ersten Schritte zur Anbahnung unserer Partnerschaft mit außerordentlicher Begeisterung initiiert und realisiert hatte.
1: Zu Beginn der Kontakte zwischen Budmerice und Nadlak war auch Maria Rybecká sehr aktiv, ebenso vom Ortsverband der Matica Slovenska.
3: Am Anfang besuchten uns eher ältere Menschen, die neugierig waren, wie es bei uns in der Slowakei nach so vielen Jahren aussieht. Ich merkte, dass sie sich freuten, nach so vielen Jahren wieder in der Slowakei sein zu können.
1: Helena Kadlečíková ergänzt.
2: Intensive Kontakte entwickelten sich im Schulwesen, als wir auf unseren Reisen nach Nadlak auch Schulbücher und Hefte für die Schüler dort mitbrachten. Sehr interessant waren die Theatervorstellungen. Wir traten in Nadlak auf, dann kamen sie zu uns. Ihr Altslowakisch klang sehr melodisch. Nach der Samtenen Revolution, als die ersten Unternehmen gegründet wurden, tauschten unsere Kleinunternehmer und ihre rumänischen Kollegen Erfahrungen aus. Floristen, Schneider, Weinbauer. Sehr aktiv waren auch die Sportvereine. Rege Kontakte gab es auch unter den Weinbauern. Beide Gemeinden organisierten wechselweise Ausstellungen der bildenden Künstler. Im kulturellen Bereich waren an beiden Seiten auch die Stickerei-Ausstellungen sehr beliebt.

0: Die bis dahin informellen Kontakte wurden schließlich 2011 durch die Unterzeichnung eines offiziellen Abkommens formalisiert. Wie die Partnerschaft heute aussieht, darüber spricht der Bürgermeister von Budmerice, Josef Saukuliak.
1: Derzeit sind unsere gegenseitigen Kontakte ein bisschen eingeschlafen, weil wir uns gerade auf die Präsentation im Rahmen des Europäischen Dorferneuerungspreises vorbereiten. Im Jahr 2025 haben wir nämlich den Titel Gemeinde des Jahres gewonnen. Vor kurzem erhielten wir eine Einladung zum Wurstfestival in Nadlak, aber wir mussten absagen, weil wir sehr mit anderen Projekten beschäftigt sind. Ich persönlich besuche seit 15 Jahren regelmäßig unsere rumänische Partnergemeinde. Es war mir immer eine große Freude, weil dort sehr nette und gastfreundliche Menschen leben. Sobald es wieder möglich ist, werden wir Nadlak erneut besuchen.
0: In welchen Bereichen möchte man künftig die Partnerschaft intensiver fördern? Bürgermeister Saukuliak.
1: Für uns sind mehrere Bereiche sehr interessant, Schulwesen, Kultur und Sport. Ich kann mir vorstellen, dass wir diese Aktivitäten wieder auf regelmäßiger Basis beleben können. Solche Austausche waren auf beiden Seiten sehr beliebt.
0: Maria Rybecka von der Matica Slovenska widmet sich kulinarischen Themen. Sie beschäftigt sich mit traditionellen Rezepten. Was sagt sie über die Küche von Nadlak?
2: Als allererstes muss ich die Würste, Salami, Kraut und Buchteln aus Nadlak erwähnen. Die schmecken von unseren rumänischen Partnern einfach köstlich. Alle Speisen bereiten sie nach Rezepten zu, die ihre Eltern und Großeltern aus der Slowakei mitgebracht und aufbewahrt haben. Sie erhalten die alten Traditionen aus der Heimat ihrer Vorfahren. Immer wenn sie uns in Budmerice besuchen, bringen sie so viele Leckereien mit, dass sich unsere Tische unter den kalten und warmen Köstlichkeiten regelrecht biegen.
0: Die Einwohner von Budmerice freuen sich jedes Mal auf den Besuch aus der nordrumänischen Gemeinde an der Grenze zu Ungarn. Nadlak ist nämlich ein Zentrum des slowakischen kulturellen und gesellschaftlichen Lebens in Rumänien, was auch Ljudmila Šomráková, eine Einwohnerin von Nadlak, bestätigt.
2: Die Geschichte der Slowaken in Nadlak begann am 24. April 1803, als sie um 4 Uhr morgens aus dem slowakischen Komloš nach Ungarn kamen. Weil sich diese Region damals infolge der hohen Geburtenrate übervölkert hatte, stellten sie ein Gesuch an die Königliche Kammer auf eine Übersiedlung nach Nadlak. Und hier entwickelten sie gute Beziehungen mit den Rumänen und begannen Landwirtschaft zu betreiben.
0: Interessant ist, dass aus dem rumänischen Nadlak allmählich eine slowakische Gemeinde wurde, weil sie hier viele Slowaken nicht nur aus der Slowakei, sondern auch aus Ungarn und Rumänien niederließen. Heutzutage leben hier rund 7000 Einwohner, Slowaken, Rumänen, Ungarn und Serben. Im Zentrum der kleinen Stadt, direkt im Park, befindet sich das Josef Gregor Tajowski Lyzeum, das schon seit 80 Jahren in Betrieb ist. Gemeinsam mit dem ungarischen Lyzeum in Bekeska Csaba, Csabe, und dem serbischen Lyzeum in Bački Petrovec, Bački Petrovac, bilden sie die Säule des dortigen slowakischen Schulwesens. Der Direktor des Lyzeums, Dušan Šomrák, erzählt.
3: Die in Rumänien lebenden Slowaken spürten das Bedürfnis, eigene Intellektuelle auszubilden und deshalb gründeten sie 1945 das erste tschechoslowakische Gymnasium. Das 1907 erbaute Gebäude finanzierte die evangelische Kirche in Nadlak, die ein Darlehen aufnehmen musste, um den Bau fertigstellen zu können. Projektant war der bekannte, aus Serbien stammende slowakische Architekt Milan Harmins, Autor zahlreicher bedeutender Bauten in Europa. Das Gebäude in Nadlak bot viele Nutzungsmöglichkeiten. Neben dem Lyzeum gab es hier auch noch ein Gasthaus, eine Bank und ein Theater. In der Bank arbeitete damals auch der berühmte slowakische Schriftsteller Josef Gregor Tajovski, dessen Namen das Lyzeum trägt. Viele seiner Werke spiegeln das Leben in Nadlak wider, wo er 1907 Hanna Lilgova heiratete.
0: Der Unterricht in der Schule erfolgt sowohl in rumänischer als auch slowakischer Sprache.
3: Die Absolventen unseres Lyzeums können sich an jeder Hochschule in Rumänien oder im Ausland immatrikulieren. Viele von ihnen studieren später an einer slowakischen Hochschule. Das größte Interesse herrscht derzeit an Informatikstudiengängen.
0: In Nadlak hat auch der demokratische Ver.
2: Wir hatten Glück, dass der Start unseres Ensembles erfolgreich war. Wir bekamen damals organisatorische und finanzielle Unterstützung sowohl aus Rumänien als auch aus der Slowakei. Dank dieser Hilfe konnten wir uns qualitativ verbessern und unsere Mitgliederbasis erweitern. Von Anfang an arbeiteten wir systematisch mit dem ganzen Stab, den Musikanten, Sängern, Tänzern. Unser Ensemble ist in Nadlak sehr beliebt. Viele Kinder möchten bei uns anfangen. Unsere Aufgabe ist es, unsere traditionelle Kultur zu präsentieren und zu bewahren.
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0: Nun, liebe Hörerinnen und Hörer, damit sind wir wieder am Ende der heutigen Sendung angelangt. Aus dem Studio in Bratislava verabschieden sich vom Mischpult die Tonmeisterin Eva Medelská und vom Mikrofon die Gestalterin und Moderatorin der Sendung Sofia Miklovic. Wir danken Ihnen für die Aufmerksamkeit und wünschen einen schönen Ausklang der Woche. Do počutia, auf Wiederhören.
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1: Guten Tag bei den Nachrichten. Grüß Sie heute, Jana Hrbeková.
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1: Pellegrini traf sich mit dem ehemaligen Europaparlamentspräsidenten Schulz. Fico diskutierte mit albanischen Präsidenten über Zusammenarbeit. Blanar, Entschließung des Europäischen Parlaments entspricht nicht der Realität. Der slowakische Präsident Peter Pellegrini traf sich am Mittwoch in Bratislava mit dem ehemaligen Präsidenten des Europäischen Parlaments und Direktor des Friedrich-Ebert-Stiftung Martin Schulz. Im Mittelpunkt der Gespräche standen vor allem Fragen zur Europäischen Union und ihrer gegenwärtigen sowie zukünftigen Funktionsweise. Pellegrini stellte fest, dass die Slowakische Republik einen offenen und ehrlichen Dialog mit den europäischen Partnern über zentrale Themen in Zusammenhang mit der Europäischen Union benötige. Gleichzeitig betonte er, dass die Slowakei ein stabiler und verantwortungsbewusster Partner nicht nur innerhalb der EU, sondern auch im Rahmen der NATO bleiben wolle. Auch die Zusammenarbeit zwischen der Slowakei und Deutschland wurde angesprochen. Pellegrini bekräftigte, dass Deutschland für die Slowakei nicht nur ein wichtiger wirtschaftlicher, sondern auch politischer Partner sei. Er fügte hinzu, dass die Slowakei weiterhin ein stabiles, berechenbares und sozial verantwortungsbewusstes Land für ausländische Investitionen bleiben wolle, einschließlich deutsche Unternehmen und Lieferketten. Der slowakische Ministerpräsident Robert Fico traf sich am Mittwoch mit dem Präsidenten der Republik Albanien, Bajram Begaj, der zu einem offiziellen Besuch in der Slowakei angereist war. Sie diskutierten über die gegenseitigen Beziehungen, die Lage in der westlichen Balkanregion sowie über aktuelle Fragen der Europapolitik. Die wirtschaftliche Zusammenarbeit hat für uns höchste Priorität. Chancen sehen wir vor allem in den Bereichen Energie, Infrastruktur, Digitalisierung, Abfallwirtschaft und Tourismus, sagte Fico. Großes Potenzial für eine Zusammenarbeit sieht er auch in der Verteidigungsindustrie. Die Entschließung des Europäischen Parlaments zur Lage der Rechtsstaatlichkeit, der Demokratie und der Grundrechte in der Slowakei entspricht nicht der Realität und hat gegenüber der Slowakischen Republik keine rechtliche Wirkung. Dies stellte der slowakische Außenminister Juraj Blanár in einem sozialen Netzwerk fest. Er betrachtet die Entschließung als weiteren Beweis dafür, dass ein Teil der Europaabgeordneten die europäischen Institutionen mit einer politischen Tribüne für progressiv-liberalen Aktivismus verwechselt. Wie er anmerkte, vertritt die slowakische Regierung eine andere Auffassung hinsichtlich der Funktionsweise der Union, der Migration, der Medien oder der Außenpolitik. Die sieht er jedoch nicht als Grund an, die Slowakei in Sachen Demokratie und Rechtsstaatlichkeit zu belehren. Die Europaabgeordneten forderten in der Entschließung, die sie am Mittwoch in Straßburg verabschiedeten, die Europäische Kommission auf, einen möglichen schwerwiegenden Verstoß gegen die Grundwerte der Europäischen Union durch die slowakische Regierung zu prüfen. Sie äußerten zudem Besorgnis über die Verschlechterung der Lage der Demokratie und der Rechtsstaatlichkeit in der Slowakei, wo ihrer Ansicht nach systemische Mängel den Schutz der finanziellen Interessen der EU gefährden. Die Nachrichten entstammen Meldungen der slowakischen Presseagentur TASR.
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1: Die Oppositionsparteien PS, Slovensko und Za ľudí kritisieren die Regierung im Zusammenhang mit dem Vorschlag zur Zoneneinteilung der Nationalparks. Sie bezeichneten das Vorgehen von Umweltminister Tomáš Taraba als unverantwortlich. Ihrer Ansicht nach könnte die Slowakei dadurch etwa eine halbe Milliarde Euro aus dem Wiederaufbauplan verlieren. Die Opposition wirft der Regierung vor, die Zoneneinteilung erst kurz vor Ablauf des Wiederaufbauplans in Angriff zu nehmen. Wenn wir die Zoneneinteilung nicht bis August schaffen, könnte Slowakei fast eine halbe Milliarde Euro aus dem Wiederaufbau- und Resilienzplan verlieren. Ich frage Herrn Taraba, was er 2,5 Jahre lang im Ministerium gemacht hat, merkte die Vorsitzende der Partei Za ľudí Veronika Remišová an. Gleichzeitig kritisierte sie den Entwurf und bezeichnete ihn als verpfuscht. Darauf weisen sowohl Naturschützer als auch die Slowakische Akademie der Wissenschaften hin. Die von Herrn Taraba festgelegte Zoneneinteilung kann Schäden verursachen, wie wir sie hier nicht einmal zu Zeiten des Kommunismus hatten, fügte sie hinzu. Taraba wird auch von der Koalitionspartei SNS kritisiert, die ihn für das Amt des Umweltministers nominiert hatte. Die Partei erklärte am vergangenen Dienstag, dass sie sich von dem von Taraba ausgearbeiteten Entwurf für die Flächennutzungsplanung der Hohen Tatra distanziere. Diese handle laut SNS auf eigene Verantwortung und die Partei habe ihm kein Mandat erteilt, einen Zonierungsvorschlag in solcher Form vorzulegen, die die Anmerkungen der Grundstückeigentümer und anderer betroffener Akteure nicht berücksichtige. Die SNS fordert den Minister auf, die Verhandlungen fortzusetzen und die Interessen der Oligarchen nicht in den Vordergrund zu stellen.

0: Taraba verstehe nicht, worin das Problem besteht und bestreitet, dass der Bebauungsplanentwurf zugunsten bestimmter Unternehmensgruppen ausgelegt sei, wie es die SNS behauptet.
1: Hallo, liebe Hörerinnen und Hörer, herzlich willkommen bei der deutschsprachigen Sendung von Radio Slowakei International. Nach der Berichterstattung ist nun der Magazinteil unserer Sendung startbereit. Aus dem Studio der Radiopyramide in Bratislava begrüßen Sie Eva Medelská Mischpult und Sofia Miklovic am Mikrofon. Hören Sie unsere heutigen Themen. Die katholische Kirche feiert 2026 als das Franziskusjahr. Bruder Felix schildert die Geschehnisse, die der tschechoslowakischen Bartholomäusnacht gefolgt sind. In unserer Sendereihe Partnerstädte – Fenster zur Welt präsentieren wir heute die westslowakische Gemeinde Budmerice und die Kleinstadt Nadlak in Nordrumänien. Wir wünschen Ihnen angenehmes Zuhören und gute Unterhaltung.
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1: Die katholische Kirche hat 2026 zum Franziskusjahr erklärt. Papst Leo XIV. Hat das Jahr des heiligen Franziskus ab dem 12. Januar ausgerufen. Die Slowakei schloss sich diesem Jubiläumsjahr einen Monat später an. Anlässlich des 800. Todestages des heiligen Franz von Assisi bringt RSI eine Sendereihe über das Leben seiner Nachfolger in der Slowakei. In unserer RSI-Sendung vom 8. Mai sprach Bruder Felix mit bürgerlichem Namen Jan Tkač über die tiefe Verwurzelung der Botschaft des heiligen Franziskus in der Slowakei. Zu Zeiten des Sozialismus hatte der Staat die katholische Kirche, besonders die geistlichen Orden, systematisch verfolgt und ihre Strukturen aufgelöst. Zu den besonders drastischen Ereignissen zählt die Aktion Kloster im April 1950, als bewaffnete Kräfte des damaligen Regimes sämtliche Männerklöster der Tschechoslowakei stürmten. Viele Mönche wurden verschleppt und in Gefängnisse und Arbeitslager gebracht. Bruder Felix, Mitglied des Franziskanerordens der Kapuziner, schildert die brutalen Geschehnisse der Aktion vom 13. auf den 14. April 1950, die als tschechoslowakische Bartholomäusnacht bekannt wurde.
3: Diese landesweite, gegen die Männerklöster gerichtete Gewalthaltung wurde unter Aufsicht der Staatssicherheitsbehörde von der Volksarmee und der Volksmiliz in tiefster Nacht durchgeführt, um Proteste der Öffentlichkeit zu vermeiden. Alle Ordensbrüder wurden verhaftet und in Internierungslager versetzt. Die Aktion war von Gewalt geprägt. Bedeutende Handschriften, Bilder, Möbel sowie zeremonielle Gegenstände wurden vernichtet. Die leeren Gebäude der Klöster wurden den örtlichen Kreis- und Bezirksämtern zur Verfügung gestellt. Sobald unsere Brüder, noch während des Kommunismus, freigelassen wurden, unterrichteten sie heimlich ihre Studenten weiter. Doch als diese Gruppen von Spitzeln infiltriert wurden, folgte eine weitere Inhaftierungswelle der Jesuiten, Kapuziner und Mitglieder weiterer Orden, die zu vatikanischen Spionen erklärt wurden. Als die Inhaftierten 1968 freigelassen wurden, konnten einige Ordensbrüder in ihre Pfarreien zurückkehren und als Pfarrer oder Mitarbeiter der Diözese arbeiten. Doch viele bekamen keine Genehmigung, weil sie als gefährlich eingestuft wurden.
1: Bruder Felix tritt erst in den 80er Jahren in den Franziskanerorden ein. Trotzdem erlebte auch er den Geschmack des Verbotenen. Seine Entscheidung wurde auch von einem Kaplan beeinflusst, der Ausflüge in die Natur für Kinder und Jugendliche organisierte.
3: Er hat uns nie von den Kapuzinern erzählt. Wir wussten zwar, dass er selbst ein Kapuziner war, doch wir hatten damals keine Ahnung, was das bedeutet. Er unternahm mit uns viele Ausflüge in die niedere und hohe Tatra. Als ich mich später daran erinnerte, wurde mir klar, wie mutig er war, wenn er jeden Morgen in seinem Zelt eine Messe für uns zelebrierte.

0: waren dabei ganz leise, als ob wir wüssten, dass sowas verboten ist. Es war für uns sehr abenteuerlich.
1: Obwohl die Franziskanerorden auch im Sozialismus aktiv waren, agierten sie im Verborgenen. Nur so konnten sie die junge Generation erziehen. Dazu benötigten sie aber auch Literatur und vor allem Menschen, die bereit waren, benötigte Bücher als Schmuggelware zu besorgen.
0: Jener Kaplan war Mitglied einer Gruppe, die diese Literatur aus Polen in die Slowakei schmuggelte. Die polnischen Ordensbrüder brachten Rucksäcke mit liturgischen Büchern, Bildern, Lebensläufen der Heiligen und Rosenkränzen zur Grenze. Diese tauschten sie mit den Slowaken gegen Lebensmittel. Weil damals in Polen ein Ausnahmezustand galt, mussten unsere Nachbarn im Norden viele Waren, einschließlich Lebensmittel, nach Russland ausführen. So mussten die meisten Polen Hunger leiden. Sie schätzten also den Tausch von Büchern gegen Essen sehr. Die von ihnen zur Verfügung gestellte Literatur stammte von den Jesuiten in München und Rom. Viele Bücher wurden auch in Kanada herausgegeben.

0: Unter den slowakischen Katholiken genießt Franz von Assisi große Popularität. An den Pilgerfahrten auf seinen Spuren ins italienische Assisi herrscht stets großes Interesse. Für dieses Jahr sind sie schon längst ausgebucht. Den Heiligen schätzen auch die Naturschützer. Bruder Peter, ebenso ein Franziskaner, erklärt.
1: Den heiligen Franz kennen auch Menschen, die nicht in die Kirche gehen. Ökologische Themen sind nämlich auch globale Themen. So rückten sie dank Papst Franziskus und seiner Enzyklika Laudato Si in das Bewusstsein der Christen. Vorher galt: Liebe Gott über alles, liebe deinen Nächsten wie dich selbst. Papst Franziskus fügte in der Enzyklika hinzu: Liebe auch die Schöpfung, liebe das Universum, in dem du dich befindest, denn Gott hat es erschaffen und du sollst dich darum kümmern. Dieses Thema ist so universell, dass es jeden Menschen ansprechen sollte.
2: Laudato si, mi Signore, cum tucte le tue creature. Gelobt seist du, mein Herr, mit all deinen Geschöpfen.
0: Titel und Anfangsworte der Enzyklika entstammen dem Sonnengesang des Franz von Assisi, der in der römisch-katholischen Kirche und von vielen Christen anderer Konfessionen als Heiliger verehrt wird. Der Papst erklärt in der Enzyklika, dass er Franziskus zum Papstnamen wählte, weil für ihn der heilige Franziskus eine Art Leitbild und eine Inspiration sei. Die am 18. Juni 2015 in 8 Sprachen veröffentlichte Verlautbarung über die Sorge für das gemeinsame Haus befasst sich schwerpunktmäßig mit dem Themenbereich Umwelt- und Klimaschutz und setzt zudem Zeichen im Hinblick auf bestehende soziale Ungerechtigkeiten und auf den Schwund der natürlichen Ressourcen. In den internationalen Medien wurde die Enzyklika vielfach als Aufruf zu einem weltweiten Umdenken und als Wendemarke in der Kirchengeschichte bezeichnet. An den Feierlichkeiten anlässlich des 800. Todestages des heiligen Franz von Assisi beteiligen sich auch slowakische Katholiken. So feiern sie auch den Schutzpatron Italiens, der Armen, Lahmen, Blinden, Gefangenen, Schiffbrüchigen, der Weber, Schneider, Sozialarbeiter und Umweltschützer.

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1: Im Mittelpunkt unserer diesjährigen Sendereihe Partnerstädte – Fenster zur Welt stehen die Verbindungen slowakischer Städte und Gemeinden zu ihren internationalen Partnern. Heute öffnen wir ein weiteres Fenster zur Welt, diesmal aus der westslowakischen Gemeinde Budmerice in die rumänische Gemeinde Nadlak, wo unsere slowakischen Landsleute stark vertreten sind. Diesen Teil der Sendereihe haben Michal Herzeg von Radio Regina und Iveta Michalikova von RSI vorbereitet. Die malerische Gemeinde Budmerice im Bezirk Pezinok liegt im Gidra-Flusstal am Rande der fruchtbaren Tirnauer Hügellandschaft östlich der Kleinen Karpaten. Die Gemeinde ist Teil der Weinregion Kleine Karpaten, der Mikroregion Červený Kameň, Rotenstein sowie des erneuerten Jakobswegs in der Slowakei. Die ersten schriftlichen Erwähnungen der Gemeinde stammen aus dem Jahre 1296. Trotz ungünstiger Lebensbedingungen widmeten sich die Einwohner dem Weinbau und Fuhrwesen, der Mühlerei und Töpferei. Im örtlichen Museum finden sich viele historische Artefakte über die Volkskultur. Hinter der Partnerschaft mit dem rumänischen Nadlak steht eine Initiative von Matica Slovenska, slowakischer Stiftungsverein. Die Vorsitzende des Ortsverbandes in Budmenice, Helena Kadlečíková, erzählt.
2: Als wir 1989 den Ortsverband der Matica Slovenska neu gegründet hatten, wussten wir gleich zu Beginn, dass wir den Kontakt mit ausländischen Slowaken pflegen möchten. Es lebten hier bereits einige unserer Mitschüler, die aus Bihor, einer nordrumänischen Bergregion, stammten. Ich arbeitete damals an der Naturwissenschaftlichen Fakultät und dachte mir, dass dort vielleicht auch Slowaken aus dem Ausland unter den Studierenden sein könnten. Und tatsächlich begegnete ich Pavol Hlasnik, der damals unser Student und Vorsitzender des Demokratischen Vereins der Slowaken in Rumänien war. Er vermittelte uns den Kontakt zu Professorin Elena Kmeťová, die die ersten Schritte zur Anbahnung unserer Partnerschaft mit außerordentlicher Begeisterung initiiert und realisiert hatte.
1: Zu Beginn der Kontakte zwischen Budmerice und Nadlak war auch Maria Rybecká sehr aktiv, ebenso vom Ortsverband der Matica Slovenska.
3: Am Anfang besuchten uns eher ältere Menschen, die neugierig waren, wie es bei uns in der Slowakei nach so vielen Jahren aussieht. Ich merkte, dass sie sich freuten, nach so vielen Jahren wieder in der Slowakei sein zu können.
1: Helena Kadlečíková ergänzt.
2: Intensive Kontakte entwickelten sich im Schulwesen, als wir auf unseren Reisen nach Nadlak auch Schulbücher und Hefte für die Schüler dort mitbrachten. Sehr interessant waren die Theatervorstellungen. Wir traten in Nadlak auf, dann kamen sie zu uns. Ihr Altslowakisch klang sehr melodisch. Nach der Samtenen Revolution, als die ersten Unternehmen gegründet wurden, tauschten unsere Kleinunternehmer und ihre rumänischen Kollegen Erfahrungen aus. Floristen, Schneider, Weinbauer. Sehr aktiv waren auch die Sportvereine. Rege Kontakte gab es auch unter den Weinbauern. Beide Gemeinden organisierten wechselweise Ausstellungen der bildenden Künstler. Im kulturellen Bereich waren an beiden Seiten auch die Stickerei-Ausstellungen sehr beliebt.

0: Die bis dahin informellen Kontakte wurden schließlich 2011 durch die Unterzeichnung eines offiziellen Abkommens formalisiert. Wie die Partnerschaft heute aussieht, darüber spricht der Bürgermeister von Budmerice, Josef Saukuliak.
1: Derzeit sind unsere gegenseitigen Kontakte ein bisschen eingeschlafen, weil wir uns gerade auf die Präsentation im Rahmen des Europäischen Dorferneuerungspreises vorbereiten. Im Jahr 2025 haben wir nämlich den Titel Gemeinde des Jahres gewonnen. Vor kurzem erhielten wir eine Einladung zum Wurstfestival in Nadlak, aber wir mussten absagen, weil wir sehr mit anderen Projekten beschäftigt sind. Ich persönlich besuche seit 15 Jahren regelmäßig unsere rumänische Partnergemeinde. Es war mir immer eine große Freude, weil dort sehr nette und gastfreundliche Menschen leben. Sobald es wieder möglich ist, werden wir Nadlak erneut besuchen.
0: In welchen Bereichen möchte man künftig die Partnerschaft intensiver fördern? Bürgermeister Saukuliak?
1: Für uns sind mehrere Bereiche sehr interessant: Schulwesen, Kultur und Sport. Ich kann mir vorstellen, dass wir diese Aktivitäten wieder auf regelmäßiger Basis beleben können. Solche Austausche waren auf beiden Seiten sehr beliebt.
0: Maria Rybecka von der Matica Slovenska widmet sich kulinarischen Themen. Sie beschäftigt sich mit traditionellen Rezepten. Was sagt sie über die Küche von Nadlak?
2: Als allererstes muss ich die Würste, Salami, Kraut und Buchteln aus Nadlak erwähnen. Die schmecken von unseren rumänischen Partnern einfach köstlich. Alle Speisen bereiten sie nach Rezepten zu, die ihre Eltern und Großeltern aus der Slowakei mitgebracht und aufbewahrt haben. Sie erhalten die alten Traditionen aus der Heimat ihrer Vorfahren. Immer wenn sie uns in Budmerice besuchen, bringen sie so viele Leckereien mit, dass sich unsere Tische unter den kalten und warmen Köstlichkeiten regelrecht biegen.
0: Die Einwohner von Budmerice freuen sich jedes Mal auf den Besuch aus der nordrumänischen Gemeinde an der Grenze zu Ungarn. Nadlak ist nämlich ein Zentrum des slowakischen kulturellen und gesellschaftlichen Lebens in Rumänien, was auch Ljudmila Šomráková, eine Einwohnerin von Nadlak, bestätigt.
2: Die Geschichte der Slowaken in Nadlak begann am 24. April 1803, als sie um 4 Uhr morgens aus dem slowakischen Komloš nach Ungarn kamen. Weil sich diese Region damals infolge der hohen Geburtenrate übervölkert hatte, stellten sie ein Gesuch an die Königliche Kammer auf eine Übersiedlung nach Nadlak. Und hier entwickelten sie gute Beziehungen mit den Rumänen und begannen Landwirtschaft zu betreiben.
0: Interessant ist, dass aus dem rumänischen Nadlak allmählich eine slowakische Gemeinde wurde, weil sie hier viele Slowaken nicht nur aus der Slowakei, sondern auch aus Ungarn und Rumänien niederließen. Heutzutage leben hier rund 7000 Einwohner, Slowaken, Rumänen, Ungarn und Serben. Im Zentrum der kleinen Stadt, direkt im Park, befindet sich das Josef Gregor Tajowski Lyzeum, das schon seit 80 Jahren in Betrieb ist. Gemeinsam mit dem ungarischen Lyzeum in Bekeska Csaba, Csabe, und dem serbischen Lyzeum in Bački Petrovec, Bački Petrovac, bilden sie die Säule des dortigen slowakischen Schulwesens. Der Direktor des Lyzeums, Dušan Šomrák, erzählt:
3: Die in Rumänien lebenden Slowaken spürten das Bedürfnis, eigene Intellektuelle auszubilden, und deshalb gründeten sie 1945 das erste tschechoslowakische Gymnasium. Das 1907 erbaute Gebäude finanzierte die evangelische Kirche in Nadlak, die ein Darlehen aufnehmen musste, um den Bau fertigstellen zu können. Projektant war der bekannte, aus Serbien stammende der slowakische Architekt Milan Harmins, Autor zahlreicher bedeutender Bauten in Europa. Das Gebäude in Nadlak bot viele Nutzungsmöglichkeiten. Neben dem Lyzeum gab es hier auch noch ein Gasthaus, eine Bank und ein Theater. In der Bank arbeitete damals auch der berühmte slowakische Schriftsteller Josef Gregor Tajowski, dessen Namen das Lyzeum trägt. Viele seiner Werke spiegeln das Leben in Nadlak wider, wo er 1907 Hanna Lilgova heiratete.
0: Der Unterricht in der Schule erfolgt sowohl in rumänischer als auch slowakischer Sprache.
3: Die Absolventen unseres Lyzeums können sich an jeder Hochschule in Rumänien oder im Ausland immatrikulieren. Viele von ihnen studieren später an einer slowakischen Hochschule. Das größte Interesse herrscht derzeit an Informatikstudiengängen.
0: In Nadlak hat auch der demokratische Ver.
2: Wir hatten Glück, dass der Start unseres Ensembles erfolgreich war. Wir bekamen damals organisatorische und finanzielle Unterstützung sowohl aus Rumänien als auch aus der Slowakei. Dank dieser Hilfe konnten wir uns qualitativ verbessern und unsere Mitgliederbasis erweitern. Von Anfang an arbeiteten wir systematisch mit dem ganzen Stab, den Musikanten, Sängern, Tänzern. Unser Ensemble ist in Nadlak sehr beliebt. Viele Kinder möchten bei uns anfangen. Unsere Aufgabe ist es, unsere traditionelle Kultur zu präsentieren und zu bewahren.
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0: Nun, liebe Hörerinnen und Hörer, damit sind wir wieder am Ende der heutigen Sendung angelangt. Aus dem Studio in Bratislava verabschieden sich vom Mischpult die Tonmeisterin Eva Medelská und vom Mikrofon die Gestalterin und Moderatorin der Sendung Sofia Miklovic. Wir danken Ihnen für die Aufmerksamkeit und wünschen einen schönen Ausklang der Woche. Do počutia, auf Wiederhören.
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1: Guten Tag, heute im Nachrichtenstudio Juraj Gigac.
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1: Kroatischer Parlamentschef in Bratislava. Fragen zum Tempo der EU-Erweiterung. Außenminister Blanár in Finnland und Schweden. Der slowakische Staatspräsident Peter Pellegrini bekräftigte am Donnerstag beim Treffen mit dem kroatischen Parlamentspräsidenten Gordan Jandroković die Wichtigkeit der Aufnahme der Westbalkanländer in die EU. Es sei die EU, die diesen Prozess verzögere. Beide besprachen auch die wirtschaftliche und kulturelle Zusammenarbeit, insbesondere die Rolle der Erdölpipeline Adria bei der Versorgung der Slowakei. Ähnliche Themen dominierten auch das Gespräch Jandrokovics mit seinem slowakischen Amtskollegen Richard Raschi. Am Donnerstag hat der slowakische Ministerpräsident Robert Fico auf den Vorstoß des deutschen Bundeskanzlers Friedrich Merz hinsichtlich des Angebots einer assoziierten EU-Mitgliedschaft ohne Stimmrecht für die Ukraine reagiert. Fico zufolge sei dies keine gute Idee, denn beim EU-Beitritt müsse man in einem langjährigen Prozess alle Bedingungen erfüllen. Stattdessen sollte die EU Albanien, Montenegro und Serbien aufnehmen. Am Mittwoch sagte Niklas Herbst, Leiter der CDU-CSU-Delegation in der EVP-Fraktion des Europäischen Parlaments, dass Deutschland Interesse an guten Beziehungen mit der Slowakei habe. Es sei aber Herr Fico, der beschlossen habe, wer seine Verbündeten seien, reagierte auf die Frage nach der Wahrnehmung von Robert Ficos Besuchen bei Putin durch Friedrich Merz. Der slowakische Außenminister Juraj Blanár hat am Donnerstag seine Finnlandreise fortgesetzt und in der Stadt Tampere ein slowakisches Honorarkonsulat eröffnet. Dieses soll vor allem wirtschaftliche Diplomatie pflegen. In diesem Zusammenhang traf sich Blanár in Tampere auch mit den Vertreterinnen und Vertretern der finnischen Handelskammer und einiger akademischer Einrichtungen. Am Freitag nimmt Blanár am Treffen der NATO-Außenminister im schwedischen Helsingborg teil. Im Vorfeld unterstrich er die Wichtigkeit einer gesteigerten Verantwortung Europas für die Sicherheit. Am Samstag schließen sich über 130 Museen und Galerien in der Slowakei zum 22. Mal der gesamteuropäischen Initiative La Nuit Européenne des Musées an. Das detaillierte Programm der Lange Nacht der Museen und Galerien ist entweder auf der Webseite nmag.sk oder auf den Webseiten einzelner Institutionen zu finden. Die westslowakische Kurstadt Pirštiny hat am Mittwoch mitgeteilt, 275.000 Euro aus einem Förderprogramm des Kulturministeriums erhalten zu haben, um die maroden Pfeiler der Kolonnadenbrücke zu sanieren. Die Fußgängerbrücke über den Fluss Vág, die die eigentliche Stadt mit der Kurinsel verbindet, wurde Mitte Oktober wegen statischer Probleme gesperrt. Das funktionalistische Bauwerk des slowakischen Architekten Emil Beluš aus dem Jahr 1933 gilt als eines der Symbole der Stadt. Wann genau die anspruchsvolle Sanierung beginnt, hat die Stadtverwaltung noch nicht bekannt gegeben. Der Überbau des Nationalkulturdenkmals wurde erst zwischen 2019 und 2021 für 1,5 Millionen Euro instand gesetzt. Die Nachrichten entstammen Meldungen der slowakischen Presseagentur TASR.
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1: Ende Januar 2026 hat der slowakische Finanzminister Ladislav Kamenický nach einem Bericht des Internationalen Währungsfonds über die Lage der hiesigen Wirtschaft wachstumsfördernde Maßnahmen angekündigt. Anfang Februar 2026 hatte Staatspräsident Peter Pellegrini es begrüßt, dass nach schmerzhaften Maßnahmen zur Sanierung der wachsenden Verschuldung nun Vorkehrungen geplant seien, die die Wirtschaft ankurbeln. Laut Ministerpräsident Robert Fico sollte das Maßnahmenpaket der Wirtschaftsministerin Denisa Sakova Ende März vorliegen. Trotz Ficos Ankündigungen vom 15. Mai, dass das Paket geschnürt sei, tauchte es im Programm der Kabinettssitzung am Mittwoch nicht auf. Sportminister Rudolf Holiak sagte bei seiner Ankunft im Amt, er wisse nicht, was verhandelt werde. Am Vortag beschwerten sich die Gewerkschaften und Arbeitgeberverbände, Die annoncierten 54 Vorschläge seien nicht mit ihnen besprochen worden. Die Chefin der Gewerkschaftskonföderation, Monika Olerová, sagte:
3: Wir lehnen es ab, dass die Regierung wachstumsfördernde Maßnahmen ohne einen vorgeschalteten Sozialdialog mit den Gewerkschaften und den Arbeitgebern verhandelt.
1: Ich nehme an, dass es die Regierung doch noch machen wird. Rastislav Machunka, Präsident der Arbeitgeberassoziation, ergänzte: Wir befürchten, dass das Material viel zu schnell und unter Zeitnot verhandelt wird, so dass es mehrere legislative Fehler enthalten kann. Am Tag der Sitzung sagte Arbeitsminister Erik Tomáš Medien gegenüber, dass der Maßnahmenkatalog von Premierminister Fico am Vortag an die Sozialpartner versendet wurde. Stefan Kisch, Mitglied des Finanzausschusses für die oppositionelle Progressive Slowensko, hält das für eine Ausrede und sieht den wahren Grund der Aufschiebung im Koalitionsstreit. Dem Vizevorsitzenden des Ausschusses für die oppositionelle SAS, Marian Viskupic, zufolge sei die Regierung nur mit Machtspielchen, Konflikten und sich selbst beschäftigt und könne der Wirtschaft nicht helfen. Nach der Kabinettssitzung informierte Wirtschaftsministerin Denisa Sakova darüber, dass zunächst Maßnahmen ohne Folgen für den Staatshaushalt eingeführt werden. Sie hat etliche Entbürokratisierungsschritte, zum Beispiel bei der Arbeitssicherheit, in Aussicht gestellt. Allerdings seien die Analysen, so wörtlich, noch nicht zur Gänze in finanzielle Analysen umgewandelt worden. In ihrer Frühjahrsprognose sieht die Europäische Kommission ein Andauern der Stagnation der stark exportorientierten slowakischen Wirtschaft vor. Der oberste Rechnungshof errechnete, dass der Staat im letzten Jahr bei der Mehrwertsteuer 11,5 Milliarden Euro einziehen wollte, aber nur 10,6 Milliarden eingezogen hat. Der Rat für verantwortliches Wirtschaften berichtet, dass die Regierung ihr ursprüngliches Konsolidierungsziel von einem 3%igen Haushaltsdefizit verworfen hat und neuerdings mit einem 4,2% Defizit gemessen am BIP rechnet.
4: Guten Tag, liebe Hörerinnen und Hörer. Und nun geht es weiter mit dem Magazinteil unserer Sendung Die Slowakei hautnah. An den Reglern sitzt heute Tonmeisterin Eva Medelska und am Mikrofon begrüßt sie Kerstin Jakubik. Wer sich ein wenig mit der Geschichte der Slowakei und ihrer Hauptstadt Bratislava auskennt, weiß sicher, dass hier in der Vergangenheit neben Slowakisch auch Ungarisch und Deutsch gesprochen wurde. Aber wie kam es eigentlich dazu? Auch darum soll es diesmal in unserer Sendung gehen. Außerdem wollen wir uns einem slowakischen Lyrikband widmen, der in deutscher Sprache erhältlich ist. Zu unserem Programm wünschen wir Ihnen angenehme Unterhaltung.
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4: Wie sind eigentlich die Deutschen auf das Gebiet der heutigen slowakischen Hauptstadt Bratislava gelangt? Und stammt der frühere Name dieser Stadt eventuell von dem einstigen, aus Bayern stammenden Statthalter Boso ab? Mit diesen und vielen anderen Fragen im Zusammenhang mit dem multiethnischen Charakter des alten Pressburgs befasst sich Professor Juraj Šedivý vom Lehrstuhl für Archivwesen und Museologie der Philosophischen Fakultät an der Comenius-Universität Bratislava. Das Interesse von Professor Šedivý gilt den Deutschen und der deutschen Kultur, besonders im Mittelalter auf dem Gebiet der heutigen Slowakei.
5: Ich habe keine Wurzeln aus der karpatendeutschen Milieu oder Umfeld, aber irgendwie, also wer im 20. Jahrhundert etwas erlebte von den Pressburger Familien, waren die jüdischen und deutschen Familien. Also ich sammle sozusagen etwas, was vergänglich ist, und das sind unsere Erinnerungen. Also ich mache Interviews mit den Zeitzeugen. Je älter, desto besser. Ich habe einmal mit einer 100-jährigen Slowakin gesprochen und habe sie über alle möglichen Ereignisse des 20. Jahrhunderts gefragt. Und sie hat immer gesagt, ja, das habe ich nicht erlebt, weil ich unter dem Bett war oder weil ich bei der Mutti war oder weil bla bla. Und das, also dieses Luxus, konnten sich die jüdischen und deutschen Familien Pressburgs nicht leisten, weil sie einfach von dem Rad der Geschichte zerwälzt waren. Und diejenigen, die überlebt haben, haben meistens wirklich so Erfolgsgeschichten hinter sich. Also zum Beispiel jetzt beim Vortrag habe ich Hugo Portisch gezeigt, einer der bekanntesten ORF-Redakteure, also ihrer Kollegin sozusagen, und der war aus Pressburg.
4: Bis zu diesen Ereignissen aus jüngster Vergangenheit durchlebten die Deutschen auf dem Gebiet der heutigen Slowakei eine turbulente Geschichte, die Juraj Šedivý in seinem Vortrag sehr anschaulich und humorvoll beschreibt. Wie er erklärt, unterscheidet man bei der deutschen Präsenz hier auf dem Stadtgebiet von Bratislava drei Stufen.
5: In den ersten 6 Jahrhunderten unserer Zeitrechnung kann man von der Präsenz der Germanen sprechen. Also die ersten 4 Jahrhunderten haben sich hier Quaden angesiedelt und dann haben sie die Goten gewechselt, später Langobarden, die hier die letzten Germanen bis ungefähr 568 sich angesiedelt haben. Aber auch später, einige von diesen Leuten haben hier überlebt, haben vielleicht ihre Identität gewechselt. Ich weiß nicht, ob die Sprache, jedenfalls die materielle Kultur, haben sie sich beibehalten. Dieselben Bräuche und denselben Schmuck zum Beispiel, auch in den nächsten Jahrhunderten, also im 7., vielleicht sogar im 8. Jahrhundert. Dann ungefähr bis 11. Jahrhundert, also 7. bis 11. Jahrhundert, kann man von bayerischer Präsenz hier sprechen. Also bayerische Magnaten oder, wie würde ich sagen, so obere Schichten haben sich für dieses Gebiet interessiert, haben ihre Töchter an die Herrscher oder Führer dieser slawischen Stammesherzogtümer verheiratet und die sollten als femine suadentes, also als überzeugende Frauen, Frauen, die ihre Männer zum Christentum überzeugt haben, funktionieren und zugleich sollten sie als Berater und unsere Frauen im Osten sozusagen funktionieren. Und dann im 11. und 12. Jahrhundert kamen hierher Leute wieder mit diesen Frauen, mit zum Beispiel Stefans Frau. Stefan I., der erste Herrscher Ungarns, hatte auch eine Gemahlin aus Bayern, aus Regensburg. Und mit ihr kamen natürlich nicht nur irgendwelche Kammerdienerinnen, sondern auch Kaufleute, Handwerker und vor allem also auch nicht wenige Soldaten. Und auf diese Soldaten stützte sich gerade Stefan in seinem Kampf gegen das alte normannische Ungarentum, was ein bisschen paradox ist. Und einer von diesen Soldaten hieß Boso. Und ich denke, das ist der Eponymgebende, also der, der den Namen dieser Stadt gegeben hat, nämlich außer Pressburg hat diese Stadt auch den ungarischen und lateinischen Namen Boson. Boson, und der stammt aus dem Namen dieses Soldaten oder Ritter, besser gesagt, der Boso hieß. Und hier im 11. Jahrhundert wahrscheinlich die Burg für Stefan bewachte.
4: Die Deutschen trugen aber nicht nur zur Namensgebung, sondern auch maßgeblich zur Stadtentwicklung von Bratislava bei.
5: Aber der größte Schub der deutschsprachigen Bewohner kam hierher im 13. und in der ersten Hälfte des 14. Jahrhunderts, also bis zu der großen Pestwelle 1348 und 49. Danach sank es ein bisschen, aber trotzdem kamen einzelne Familien hierher, wieder noch im Spätmittelalter, auch in der Zeit der osmanischen Kämpfe im 16. und 17. Jahrhundert und natürlich auch in der Zeit, als wir in der gemeinsamen Habsburger Monarchie gewesen sind, also aus Österreich stammende Amtsleute, Offiziere zum Beispiel, Kaufleute, und natürlich das sank ein bisschen nach der Mitte des 19. Jahrhunderts. Also mit dem österreichisch-ungarischen Ausgleich 1867 begann langsam eine immer stärkere Magyarisierung. Die Slowaken beklagen sich auf die Magyarisierung, dass wir ungarisiert waren. Aber das stimmt nicht. Also wenn man sich die Zahlen anschaut, die Zahl der Slowaken in Pressburg änderte sich eigentlich nicht. Die waren immer um 15-16%. Umgekehrt, die Deutschsprachigen sanken von ungefähr 80% um 1850 auf nur knapp etwas über 34% oder so, um 40% um 1910. Und nur um 1% weniger gab es schon die Ungarn. Also die stiegen von 15 auf fast dieselbe Zahl wie also Deutsche. Und das änderte sich natürlich auch während der ersten tschechoslowakischen Republik, also in der Zwischenkriegszeit, wann eine Tschechoslowakisierung kam. Also das war der Höhepunkt der Mehrsprachigkeit der Stadt. Also in der Stadt war es wirklich notwendig, dass man dreisprachig gewesen ist.
4: Damals konnte man bei den Ämtern alles in drei Sprachen erledigen, also in Deutsch, Ungarisch oder Slowakisch. Jemand, der deutschsprachig war, konnte also problemlos auf Deutsch Anträge stellen, heiraten oder auch die deutsche Messe besuchen.
5: Das änderte sich leider dann 1945 mit den zuerst Evakuierung und dann mit der Vertreibung der Deutschen. Also um Pressburg waren drei Sammellager, von denen die deutschsprachigen Familien, vor allem wohlhabendere, die schönere Wohnungen oder schönere Villas hatten, waren als erste dann nach Österreich oder nach Deutschland transportiert.
4: Gerade die Geschichten dieser Vertriebenen und ihrer Nachfahren sind ein weiterer Bereich, mit dem sich Professor Juraj Šedivý intensiv befasst.
5: Ich sammle einfach etwas, was verschwindet. Und das sind Erinnerungen. Und ich mache Interviews mit diesen Zeitzeugen, sowohl jüdischen als auch deutschen, teilweise ungarische oder slowakische, mir ist es egal. Und mich interessiert, wie die Leute damals in den 30er, 40er Jahren einfach gelebt haben. Viele sprechen von einem wirklich gemütlichen Miteinander, mit Problemen, ohne. Für mich ist sehr interessant, wie sich die Menschen einfach in diesen dramatischen Situationen, als man die Tschechen 39 vertrieben hat, als man die Juden 42 vertrieben hat, als man die Deutsche 45 vertrieben hat, als man die Slowaken, die Bourgeois-Slowaken 1948 bis 1952 vertrieben hat. Das waren wirklich Slowaken, die hier gelebt haben und von anderen Slowaken irgendwo nach Norden oder Osten einfach vertrieben worden sind, nur weil man ihre Wohnungen haben wollte. Das war die sogenannte Aktion B, wie Bitti, also die Wohnungen. Also die Stadt hat wirklich massiv ihre Bewohner verloren.
4: Viele seiner Aufzeichnungen, Interviews und sonstigen Unterlagen zu den Vertriebenen und ihren Geschichten, aber auch jede Menge anderes historisches Material kann man im Internet finden, wo Professor Šedivý bereits seit 2013 zusammen mit Experten von insgesamt drei slowakischen Universitäten eine Art elektronisches Gedächtnisportal aufbaut.
5: Auf www.pammap. PAM wie Pamet, Gedächtnis, und MAP wie Karte, Mappa, also pammap.sk, kann man sich das anschauen. Man kann einzelne Bilder von der Stadt aus dem 19. und 20. Jahrhundert anschauen. Das ist nach Straßen geordnet, also Sie können sich nur das Haus in Ihrer Straße anschauen, wie es damals ausgeschaut hat. Man kann sich anhören, was die Leute alles erlebt haben. Das sind wirklich Romane, ganze Romane. PAMMAP war ursprünglich nur ein Pressburger Projekt, aber jetzt ist es ein Projekt für die ganze Slowakei. Also falls uns die Leute hören, die aus Slowakei kommen, egal ob sie geflüchtet sind oder vertrieben oder ob sie während des Kommunismus emigriert haben, wir sammeln gerade ihre Erinnerungen und auf www.pammap.sk gibt es auch Kontakte, zum Beispiel zu mir, Juraj Šedivý. Wenn Sie mir eine E-Mail schreiben, dann würden wir sehr gerne auch Ihre Erinnerungen aufnehmen oder zum Beispiel wir helfen mit der Digitalisierung. Es gibt Nachlässe, die Leute wissen nicht, was sie damit machen sollen. Es ist irgendwo auf dem Dach oder irgendwo in der Garage in zwei alten Koffern. Ich bin aus dem Lehrstuhl für Archivwesen, also wir organisieren das Ganze, machen damit eine Ordnung und Dann digitalisieren wir alles. Die Originale geben wir dann den Besitzern zurück mit den hochwertigen Digitalisaten. Das machen wir alles umsonst. Und kleinere Derivate in kleiner Qualität kommen dann auf dieses Gedächtnisportal, damit die Erinnerungen an die einst Pressburger Familie in Pressburg überleben und den neuen Pressburgern von dem Leben damals erzählen.
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4: Im vergangenen Jahr erschienen mit Unterstützung des Förderprogramms Slolia des slowakischen Literaturzentrums insgesamt 76 Bücher slowakischer Autorinnen und Autoren in 20 verschiedenen Sprachen. 8 Titel wurden ins Deutsche übersetzt, auch die slowakisch-deutsche Anthologie Junge Lyrik aus der Slowakei, die Ende letzten Jahres erschienen ist. Wie es zur Entstehung dieses Buches kam, fragten wir den Herausgeber Michal Talo.
6: Initiator war der Verlag Danube Books selbst, der sich anschließend an die Auslandsabteilung des slowakischen Literaturzentrums gewendet hatte. Dort überlegte man daraufhin, an wen man sich wenden könnte, wer einen Überblick über die jüngere slowakische Gegenwartspoesie hat. Man kam zu dem Schluss, dass es am besten wäre, wenn es jemand wäre, der selbst ein Bestandteil der jüngeren slowakischen Poesie ist. Ich hatte dabei eine etwas vorteilhaftere Position, weil ich selbst als Dichter begonnen habe, aber schon seit einigen Jahren keine Poesie mehr schreibe. Dafür lese ich sie aber gern. Und so erschien ich dem slowakischen Literaturzentrum als geeigneter Kandidat für die Funktion des Herausgebers einer solchen Anthologie.
4: Also wurde Michal Talo dem Verlag als möglicher Herausgeber für die Anthologie vorgeschlagen, man kam in Kontakt und die Arbeit konnte beginnen. Insgesamt dauerte der Entstehungsprozess dieses Werks ungefähr 2 Jahre. Interessant ist, dass die Initiative dazu von Seiten eines deutschen Verlagshauses ausging.
6: Dieser Verlag Danube Books orientiert sich auch auf Übersetzungsliteratur aus der mittel- und osteuropäischen Region. Unter anderem sind dort auch mehrere slowakische Werke der Prosa in deutscher Sprache erschienen. Zuletzt war es die Novelle »Dieses Zimmer kann man nicht essen« von Nicole Hochholzerowa, die, so glaube ich, gerade sehr bei der deutschen Leserschaft resoniert. Gleichzeitig gibt es bei diesem Verlag auch die Edition Textfluss, die sich auf Gegenwartslyrik spezialisiert und in deren Rahmen bereits mehrere Anthologien aus anderen Sprachen erschienen sind, soweit ich weiß. Und so erscheint es nur logisch, dass der Verlag auch einen Blick auf die slowakische Gegenwartslyrik geworfen hat. Gleichzeitig fiel aber meiner Ansicht nach auch die Tatsache ins Gewicht, die auch bei der Präsentation im Haus der Poesie in Berlin zur Sprache kam, nämlich, dass die slowakische Gegenwartslyrik in repräsentativen Anthologien in der deutschsprachigen Umgebung gar nicht vorkommt.
4: Die letzten Anthologien sind nämlich laut Michal Talo noch zu Zeiten der Tschechoslowakei in den 1990er Jahren erschienen und seither gab es keine komplexere Zusammenstellung dessen, was aktuell an slowakischer Lyrik verfasst wird. Und somit kam dieses neue Werk gerade recht. Nach Vorgaben des Verlags sollte die Anthologie zwischen 10 und 15 Autorinnen und Autoren umfassen. Am Ende entschied sich Michal Talo für die goldene Mitte und präsentiert dem Publikum 13 Lyriker in slowakischer und deutscher Sprache. Doch was genau finden wir nun im Buch und welcher Autor oder welche Autorin mag er selbst am liebsten?
6: Ich werde nicht verraten, was mir am besten gefällt, denn als Herausgeber stehe ich hinter allem, was das Buch enthält. Ich denke, dass alles, was man dort findet, hochwertig ist. Außerdem hätte ich Bedenken, die Menschen zu beeinflussen, wenn ich meine persönlichen Präferenzen preisgeben würde. Meiner Meinung nach kann in dieser Anthologie jeder etwas für sich finden, denn es ist wirklich das gesamte Spektrum enthalten. Von den Namen, die heute resonieren, nenne ich beispielsweise Dominika Moravčíková, Juliana Sokolova oder auch Anna Siedik, die dadurch von Interesse ist, weil sie ursprünglich eine Geflüchtete aus der Ukraine ist. Sie hatte zuerst in der Slowakei studiert und später, nach der Invasion, kehrte sie hierher zurück. Sie schreibt zweisprachige Gedichte auf Ukrainisch und Slowakisch, die sich in gewisser Weise ergänzen und kommunizieren. Sie ähneln sich und dann auch wieder nicht und vermitteln damit die Fluchterfahrung und die Existenz zwischen zwei Sprachen und zwei Nationalitäten.
4: Interessant ist auch die Poesie von Lisa Gennert, hinter der kein Mensch, sondern ein neuronales Netzwerk steckt. Ein Projekt, das Michael Tallo seinen eigenen Worten zufolge heute vielleicht gar nicht mehr in die Anthologie aufnehmen würde.
7: Pre mňa je tá Lisa Gennert aj s odstupom času v istom zmysle kronikou.
6: Für mich ist Lisa Gennert auch mit einigem zeitlichen Abstand in gewissem Sinne eine Chronik der Beziehung zwischen Literatur und KI und wie rapide sich diese im Laufe der Jahre verändert hat. Ich erinnere mich noch an die Texte, die sie am Anfang generiert hatte. Da war noch ganz offensichtlich, dass sie nicht von einem Menschen geschrieben wurden. Doch schon im Buch, einige Jahre später, sind einige Gedichte nicht mehr vom menschlichen Schreiben zu unterscheiden. Und heute stehen wir vor dem genau umgekehrten Problem. Also wir bemühen uns nicht mehr darum, mit Hilfe der KI Literatur zu erschaffen, die der menschlichen näher kommt, sondern darum, das, was von Menschenhand geschrieben wurde, von dem zu unterscheiden, was die KI generiert. Das wird immer mehr zum Problem.
4: Ob es wünschenswert ist, dass die künstliche Intelligenz diesen Kreativprozess des Menschen übernimmt und uns immer neue Varianten von bereits existierender Kunst präsentiert, darüber werden sicher noch viele Debatten geführt werden. In der neuesten Anthologie Junge Lyrik aus der Slowakei überwiegt aber immer noch die menschliche Kreativität. Wer also mehr darüber erfahren will, was es in den letzten Jahren in der Lyrikszene der Slowakei Neues gab, der wird in diesem Werk garantiert fündig. Und damit sind wir auch schon am Ende unserer Sendung angelangt. Tonmeisterin Eva Medelska und Redakteurin Kerstin Jakubik verabschieden sich von Ihnen und wünschen Ihnen noch einen schönen Tag. Auf Wiederhören, do počutia.
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1: Guten Tag, heute im Nachrichtenstudio Juraj Gigac.
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1: Kroatischer Parlamentschef in Bratislava. Fragen zum Tempo der EU-Erweiterung. Außenminister Blanár in Finnland und Schweden. Der slowakische Staatspräsident Peter Pellegrini bekräftigte am Donnerstag beim Treffen mit dem kroatischen Parlamentspräsidenten Gordan Jandroković die Wichtigkeit der Aufnahme der Westbalkanländer in die EU. Es sei die EU, die diesen Prozess verzögere. Beide besprachen auch die wirtschaftliche und kulturelle Zusammenarbeit, insbesondere die Rolle der Erdölpipeline Adria bei der Versorgung der Slowakei. Ähnliche Themen dominierten auch das Gespräch Jandrokovics mit seinem slowakischen Amtskollegen Richard Raschi. Am Donnerstag hat der slowakische Ministerpräsident Robert Fico auf den Vorstoß des deutschen Bundeskanzlers Friedrich Merz hinsichtlich des Angebots einer assoziierten EU-Mitgliedschaft ohne Stimmrecht für die Ukraine reagiert. Fico zufolge sei dies keine gute Idee, denn beim EU-Beitritt müsse man in einem langjährigen Prozess alle Bedingungen erfüllen. Stattdessen sollte die EU Albanien, Montenegro und Serbien aufnehmen. Am Mittwoch sagte Niklas Herbst, Leiter der CDU-CSU-Delegation in der EVP-Fraktion des Europäischen Parlaments, dass Deutschland Interesse an guten Beziehungen mit der Slowakei habe. Es sei aber Herr Fico, der beschlossen habe, wer seine Verbündeten seien, reagierte auf die Frage nach der Wahrnehmung von Robert Ficos Besuchen bei Putin durch Friedrich Merz. Der slowakische Außenminister Juraj Blanár hat am Donnerstag seine Finnlandreise fortgesetzt und in der Stadt Tampere ein slowakisches Honorarkonsulat eröffnet. Dieses soll vor allem wirtschaftliche Diplomatie pflegen. In diesem Zusammenhang traf sich Blanár in Tampere auch mit den Vertreterinnen und Vertretern der finnischen Handelskammer und einiger akademischer Einrichtungen. Am Freitag nimmt Blanár am Treffen der NATO-Außenminister im schwedischen Helsingborg teil. Im Vorfeld unterstrich er die Wichtigkeit einer gesteigerten Verantwortung Europas für die Sicherheit. Am Samstag schließen sich über 130 Museen und Galerien in der Slowakei zum 22. Mal der gesamteuropäischen Initiative La Nuit Européenne des Musées an. Das detaillierte Programm der Lange Nacht der Museen und Galerien ist entweder auf der Webseite nmag.sk oder auf den Webseiten einzelner Institutionen zu finden. Die westslowakische Kurstadt Piešťany hat am Mittwoch mitgeteilt, 275.000 Euro aus einem Förderprogramm des Kulturministeriums erhalten zu haben, um die maroden Pfeiler der Kolonnadenbrücke zu sanieren. Die Fußgängerbrücke über den Fluss Vág, die die eigentliche Stadt mit der Kurinsel verbindet, wurde Mitte Oktober wegen statischer Probleme gesperrt. Das funktionalistische Bauwerk des slowakischen Architekten Emil Beluš aus dem Jahr 1933 gilt als eines der Symbole der Stadt. Wann genau die anspruchsvolle Sanierung beginnt, hat die Stadtverwaltung noch nicht bekannt gegeben. Der Überbau des Nationalkulturdenkmals wurde erst zwischen 2019 und 2021 für 1,5 Millionen Euro instand gesetzt. Die Nachrichten entstammen Meldungen der slowakischen Presseagentur TASR.
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1: Ende Januar 2026 hat der slowakische Finanzminister Ladislav Kamenický nach einem Bericht des Internationalen Währungsfonds über die Lage der hiesigen Wirtschaft wachstumsfördernde Maßnahmen angekündigt. Anfang Februar 2026 hatte Staatspräsident Peter Pellegrini es begrüßt, dass nach schmerzhaften Maßnahmen zur Sanierung der wachsenden Verschuldung nun Vorkehrungen geplant seien, die die Wirtschaft ankurbeln. Laut Ministerpräsident Robert Fico sollte das Maßnahmenpaket der Wirtschaftsministerin Denisa Sakova Ende März vorliegen. Trotz Ficos Ankündigungen vom 15. Mai, dass das Paket geschnürt sei, tauchte es im Programm der Kabinettssitzung am Mittwoch nicht auf. Sportminister Rudolf Holiak sagte bei seiner Ankunft im Amt, er wisse nicht, was verhandelt werde. Am Vortag beschwerten sich die Gewerkschaften und Arbeitgeberverbände, die annoncierten 54 Vorschläge seien nicht mit ihnen besprochen worden. Die Chefin der Gewerkschaftskonföderation, Monika Ulerova, sagte:
3: Wir lehnen es ab, dass die Regierung wachstumsfördernde Maßnahmen ohne einen vorgeschalteten Sozialdialog mit den Gewerkschaften und den Arbeitgebern verhandelt.
1: Ich nehme an, dass es die Regierung doch noch machen wird. Rastislav Machunka, Präsident der Arbeitgeberassoziation, ergänzte: Wir befürchten, dass das Material viel zu schnell und unter Zeitnot verhandelt wird, so dass es mehrere legislative Fehler enthalten kann. Am Tag der Sitzung sagte Arbeitsminister Erik Tomáš Medien gegenüber, dass der Maßnahmenkatalog von Premierminister Fico am Vortag an die Sozialpartner versendet wurde. Stefan Kisch, Mitglied des Finanzausschusses für die Oppositionelle Progressivne Slowensko, hält das für eine Ausrede und sieht den wahren Grund der Aufschiebung im Koalitionsstreit. Dem Vizevorsitzenden des Ausschusses für die Oppositionelle SAS, Marian Viskupic, zufolge sei die Regierung nur mit Machtspielchen, Konflikten und sich selbst beschäftigt und könne der Wirtschaft nicht helfen. Nach der Kabinettssitzung informierte Wirtschaftsministerin Denisa Sakova darüber, dass zunächst Maßnahmen ohne Folgen für den Staatshaushalt eingeführt werden. Sie hat etliche Entbürokratisierungsschritte, zum Beispiel bei der Arbeitssicherheit, in Aussicht gestellt. Allerdings seien die Analysen, so wörtlich, noch nicht zur Gänze in finanzielle Analysen umgewandelt worden. In ihrer Frühjahrsprognose sieht die Europäische Kommission ein Andauern der Stagnation der stark exportorientierten slowakischen Wirtschaft vor. Der oberste Rechnungshof errechnete, dass der Staat im letzten Jahr bei der Mehrwertsteuer 11,5 Milliarden Euro einziehen wollte, aber nur 10,6 Milliarden eingezogen hat. Der Rat für verantwortliches Wirtschaften berichtet, dass die Regierung ihr ursprüngliches Konsolidierungsziel von einem 3%igen Haushaltsdefizit verworfen hat und neuerdings mit einem 4,2% Defizit gemessen am BIP rechnet.
4: Guten Tag, liebe Hörerinnen und Hörer, und nun geht es weiter mit dem Magazinteil unserer Sendung Die Slowakei hautnah. An den Reglern sitzt heute Tonmeisterin Eva Medelska und am Mikrofon begrüßt sie Kerstin Jakubik. Wer sich ein wenig mit der Geschichte der Slowakei und ihrer Hauptstadt Bratislava auskennt, weiß sicher, dass hier in der Vergangenheit neben Slowakisch auch Ungarisch und Deutsch gesprochen wurde. Aber wie kam es eigentlich dazu? Auch darum soll es diesmal in unserer Sendung gehen. Außerdem wollen wir uns einem slowakischen Lyrikband widmen, der in deutscher Sprache erhältlich ist. Zu unserem Programm wünschen wir Ihnen angenehme Unterhaltung.
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4: Wie sind eigentlich die Deutschen auf das Gebiet der heutigen slowakischen Hauptstadt Bratislava gelangt? Und stammt der frühere Name dieser Stadt eventuell von dem einstigen, aus Bayern stammenden Statthalter Boso ab? Mit diesen und vielen anderen Fragen im Zusammenhang mit dem multiethnischen Charakter des alten Pressburgs befasst sich Professor Juraj Šedivý vom Lehrstuhl für Archivwesen und Museologie der Philosophischen Fakultät an der Comenius-Universität Bratislava. Das Interesse von Professor Šedivý gilt den Deutschen und der deutschen Kultur, besonders im Mittelalter auf dem Gebiet der heutigen Slowakei.
5: Ich habe keine Wurzeln aus der

0: Und sie hat immer gesagt, ja, das habe ich nicht erlebt, weil ich unter dem Bett war oder weil ich bei der Mutti war oder weil bla bla. Und das, also dieses Luxus, konnten sich die jüdischen und deutschen Familien Pressburgs nicht leisten, weil sie einfach von dem Rad der Geschichte zerwälzt waren. Und diejenigen, die überlebt haben, haben meistens wirklich so Erfolgsgeschichten hinter sich. Also zum Beispiel jetzt beim Vortrag habe ich Hugo Portisch gezeigt, einer der bekanntesten ORF-Redakteure, also ihrer Kollegin sozusagen, und der war aus Pressburg.
1: Bis zu diesen Ereignissen aus jüngster Vergangenheit durchlebten die Deutschen auf dem Gebiet der heutigen Slowakei eine turbulente Geschichte, die Juraj Šedivý in seinem Vortrag sehr anschaulich und humorvoll beschreibt. Wie er erklärt, unterscheidet man bei der deutschen Präsenz hier auf dem Stadtgebiet von Bratislava drei Stufen.
0: In den ersten 6 Jahrhunderten unserer Zeichenrechnung kann man von der Präsenz der Germanen sprechen. Also die ersten 4 Jahrhunderten haben sich hier Quaden angesiedelt und dann haben sie die Goten gewechselt, später Langobarden, die hier die letzten Germanen bis ungefähr 568 sich angesiedelt haben. Aber auch später, einige von diesen Leuten haben hier überlebt, haben vielleicht ihre Identität gewechselt. Ich weiß nicht, ob die Sprache, jedenfalls die materielle Kultur, haben sie sich beibehalten. Dieselben Bräuche und denselben Schmuck zum Beispiel auch in nächsten Jahrhunderten, also im 7., vielleicht sogar im 8. Jahrhundert. Dann ungefähr bis 11. Jahrhundert, also 7. bis 11. Jahrhundert, kann man von bayerischer Präsenz hier sprechen, also bayerische Magnaten oder wie würde ich sagen, so obere Schichten haben sich für dieses Gebiet interessiert, haben ihre Töchter an die Herrscher oder Führer dieser slawischen Stammesherzogtümer verheiratet und die sollten als femine suadentes, also als überzeugende Frauen, Frauen, die ihre Männer zum Christentum überzeugt haben, funktionieren und zugleich sollten sie als Berater und unsere Frauen im Osten sozusagen funktionieren. Und dann im 11. und 12. Jahrhundert kamen hierher Leute wieder mit diesen Frauen, mit zum Beispiel Stefans Frau. Stefan I., der erste Herrscher Ungarns, hatte auch eine Gemahlin aus Bayern, aus Regensburg. Und mit ihr kamen natürlich nicht nur irgendwelche Kammerdienerinnen, sondern auch Kaufleute, Handwerker und vor allem also auch nicht wenige Soldaten. Und auf diese Soldaten stützte sich gerade Stefan in seinem Kampf gegen das alte normannische Ungarentum, was ein bisschen paradox ist. Und einer von diesen Soldaten hieß Boso. Und ich denke, das ist der Eponymgebende, also der, der den Namen dieser Stadt gegeben hat, nämlich außer Pressburg hat diese Stadt auch den ungarischen und lateinischen Namen Boson. Boson, und der stammt aus dem Namen dieses Soldaten oder Ritter, besser gesagt, der Boso hieß. Und hier im 11. Jahrhundert wahrscheinlich die Burg für Stefan bewachte.
1: Die Deutschen trugen aber nicht nur zur Namensgebung, sondern auch maßgeblich zur Stadtentwicklung von Bratislava bei.
0: Aber der größte Schub der deutschsprachigen Bewohner kam hierher im 13. und in der ersten Hälfte des 14. Jahrhunderts, also bis zu der großen Pestwelle 1348 und 49. Danach sank es ein bisschen, aber trotzdem kamen einzelne Familien hierher, wieder noch im Spätmittelalter, auch in der Zeit der osmanischen Kämpfe im 16. und 17. Jahrhundert und natürlich auch in der Zeit, als wir in der gemeinsamen Habsburger Monarchie gewesen sind, also aus Österreich stammende Amtsleute, Offiziere zum Beispiel, Kaufleute, und natürlich das sank ein bisschen nach der Mitte des 19. Jahrhunderts. Also mit dem österreichisch-ungarischen Ausgleich 1867 begann langsam eine immer stärkere Magyarisierung.

0: Ungarisierung. Die Slowaken beklagen sich auf die Magyarisierung, dass wir ungarisiert waren. Aber das stimmt nicht. Also wenn man sich die Zahlen anschaut, die Zahl der Slowaken in Pressburg änderte sich eigentlich nicht. Die waren immer um 15-16%. Umgekehrt, die Deutschsprachigen sanken von ungefähr 80% um 1850 auf nur knapp etwas über 34% oder so, um 40% um 1910. Und nur um 1% weniger gab es schon die Ungarn. Also die stiegen von 15 auf fast dieselbe Zahl wie also Deutsche. Und das änderte sich natürlich auch während der ersten tschechoslowakischen Republik, also in der Zwischenkriegszeit, wann eine Tschechoslowakisierung kam. Also das war der Höhepunkt der Mehrsprachigkeit der Stadt. Also in der Stadt war es wirklich notwendig, dass man dreisprachig gewesen ist.
1: Damals konnte man bei den Ämtern alles in drei Sprachen erledigen, also in Deutsch, Ungarisch oder Slowakisch. Jemand, der deutschsprachig war, konnte also problemlos auf Deutsch Anträge stellen, heiraten oder auch die deutsche Messe besuchen.
0: Das änderte sich leider dann 1945 mit den zuerst Evakuierung und dann mit der Vertreibung der Deutschen. Also um Pressburg waren drei Sammellager, von denen die deutschsprachigen Familien, vor allem wohlhabendere, die schönere Wohnungen oder schönere Villas hatten, waren als erste dann nach Österreich oder nach Deutschland transportiert.
1: Gerade die Geschichten dieser Vertriebenen und ihrer Nachfahren sind ein weiterer Bereich, mit dem sich Professor Juraj Šedivý intensiv befasst.
0: Ich sammle einfach etwas, was verschwindet. Und das sind Erinnerungen. Und ich mache Interviews mit diesen Zeitzeugen, sowohl jüdischen als auch deutschen, teilweise ungarische oder slowakische, mir ist es egal. Und mich interessiert, wie die Leute damals in den 30er, 40er Jahren einfach gelebt haben. Viele sprechen von einem wirklich gemütlichen Miteinander, mit Problemen, ohne. Für mich ist sehr interessant, wie sich die Menschen einfach in diesen dramatischen Situationen, als man die Tschechen 39 vertrieben hat, als man die Juden 42 vertrieben hat, als man die Deutsche 45 vertrieben hat, als man die Slowaken, die Bourgeois-Slowaken 1948 bis 1952 vertrieben hat. Das waren wirklich Slowaken, die hier gelebt haben und von anderen Slowaken irgendwo nach Norden oder Osten einfach vertrieben worden sind, nur weil man ihre Wohnungen haben wollte. Das war die sogenannte Aktion B, wie Bitti, also die Wohnungen. Also die Stadt hat wirklich massiv ihre Bewohner verloren.
1: Viele seiner Aufzeichnungen, Interviews und sonstigen Unterlagen zu den Vertriebenen und ihren Geschichten, aber auch jede Menge anderes historisches Material kann man im Internet finden, wo Professor Šedivý bereits seit 2013 zusammen mit Experten von insgesamt drei slowakischen Universitäten eine Art elektronisches Gedächtnisportal aufbaut.
0: Auf www.pammap. PAM wie Pamet, Gedächtnis, und MAP wie Karte, Mappa, also pammap.sk, kann man sich das anschauen. Man kann einzelne Bilder von der Stadt aus dem 19. und 20. Jahrhundert anschauen. Das ist nach Straßen geordnet, also Sie können sich nur das Haus in Ihrer Straße anschauen, wie es damals ausgeschaut hat. Man kann sich anhören, was die Leute alles erlebt haben. Das sind wirklich Romane, ganze Romane. PAMMAP war ursprünglich nur ein Pressburger Projekt, aber jetzt ist es ein Projekt für die ganze Slowakei. Also falls uns die Leute hören, die aus Slowakei kommen, egal ob sie geflüchtet sind oder vertrieben oder ob sie während des Kommunismus emigriert haben, wir sammeln gerade ihre Erinnerungen und auf www.pammap.sk gibt es auch Kontakte, zum Beispiel zu mir, Juraj Šedivý. Wenn Sie mir eine E-Mail schreiben, dann würden wir sehr gerne auch Ihre Erinnerungen aufnehmen oder zum Beispiel wir helfen mit der Digitalisierung. Es gibt Nachlässe, die Leute wissen nicht, was sie damit machen sollen. Es ist irgendwo auf dem Dach oder irgendwo in der Garage in zwei alten Koffern. Ich bin aus dem Lehrstuhl für Archivwesen, also wir organisieren das Ganze, machen damit eine Ordnung und dann digitalisieren wir alles. Die Originale geben wir dann den Besitzern zurück mit den hochwertigen Digitalisaten. Das machen wir alles umsonst. Und kleinere Derivate in kleiner Qualität kommen dann auf dieses Gedächtnisportal, damit die Erinnerungen an die einst Pressburger Familie in Pressburg überleben und den neuen Pressburgern von dem Leben damals erzählen.
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1: Im vergangenen Jahr erschienen mit Unterstützung des Förderprogramms Slolia des slowakischen Literaturzentrums insgesamt 76 Bücher slowakischer Autorinnen und Autoren in 20 verschiedenen Sprachen. 8 Titel wurden ins Deutsche übersetzt. Auch die slowakisch-deutsche Anthologie Junge Lyrik aus der Slowakei, die Ende letzten Jahres erschienen ist. Wie es zur Entstehung dieses Buches kam, fragten wir den Herausgeber Michal Talo.
3: Initiator war der Verlag Danube Books selbst, der sich anschließend an die Auslandsabteilung des slowakischen Literaturzentrums gewendet hatte. Dort überlegte man daraufhin, an wen man sich wenden könnte, wer einen Überblick über die jüngere slowakische Gegenwartspoesie hat. Man kam zu dem Schluss, dass es am besten wäre, wenn es jemand wäre, der selbst ein Bestandteil der jüngeren slowakischen Poesie ist. Ich hatte dabei eine etwas vorteilhaftere Position, weil ich selbst als Dichter begonnen habe, aber schon seit einigen Jahren keine Poesie mehr schreibe. Dafür lese ich sie aber gern. Und so erschien ich dem slowakischen Literaturzentrum als geeigneter Kandidat für die Funktion des Herausgebers einer solchen Anthologie.
1: Also wurde Michal Talo dem Verlag als möglicher Herausgeber für die Anthologie vorgeschlagen, man kam in Kontakt und die Arbeit konnte beginnen. Insgesamt dauerte der Entstehungsprozess dieses Werks ungefähr 2 Jahre. Interessant ist, dass die Initiative dazu von Seiten eines deutschen Verlagshauses ausging.
3: Dieser Verlag Danube Books orientiert sich auch auf Übersetzungsliteratur aus der mittel- und osteuropäischen Region. Unter anderem sind dort auch mehrere slowakische Werke der Prosa in deutscher Sprache erschienen. Zuletzt war es die Novelle »Dieses Zimmer kann man nicht essen« von Nicole Hochholzerowa, die, so glaube ich, gerade sehr bei der deutschen Leserschaft resoniert. Gleichzeitig gibt es bei diesem Verlag auch die Edition Textfluss, die sich auf Gegenwartslyrik spezialisiert und in deren Rahmen bereits mehrere Anthologien aus anderen Sprachen erschienen sind, soweit ich weiß. Und so erscheint es nur logisch, dass der Verlag auch einen Blick auf die slowakische Gegenwartslyrik geworfen hat. Gleichzeitig fiel aber meiner Ansicht nach auch die Tatsache ins Gewicht, die auch bei der Präsentation im Haus der Poesie in Berlin zur Sprache kam, nämlich, dass die slowakische Gegenwartslyrik in repräsentativen Anthologien in der deutschsprachigen Umgebung gar nicht vorkommt.
1: Die letzten Anthologien sind nämlich laut Michal Talo noch zu Zeiten der Tschechoslowakei in den 1990er Jahren erschienen und seither gab es keine komplexere Zusammenstellung dessen, was aktuell an slowakischer Lyrik verfasst wird. Und somit kam dieses neue Werk gerade recht. Nach Vorgaben des Verlags sollte die Anthologie zwischen 10 und 15 Autorinnen und Autoren umfassen. Am Ende entschied sich Michal Talo für die goldene Mitte und präsentiert dem Publikum 13 Lyriker in slowakischer und deutscher Sprache. Doch was genau finden wir nun im Buch und welcher Autor oder welche Autorin mag er selbst am liebsten?
3: Ich werde nicht verraten, was mir am besten gefällt, denn als Herausgeber stehe ich hinter allem, was das Buch enthält. Ich denke, dass alles, was man dort findet, hochwertig ist. Außerdem hätte ich Bedenken, die Menschen zu beeinflussen, wenn ich meine persönlichen Präferenzen preisgeben würde. Meiner Meinung nach kann in dieser Anthologie jeder etwas für sich finden, denn es ist wirklich das gesamte Spektrum enthalten. Von den Namen, die heute resonieren, nenne ich beispielsweise Dominika Moravčíková, Juliana Sokolova oder auch Anna Siedik, die dadurch von Interesse ist, weil sie ursprünglich eine Geflüchtete aus der Ukraine ist. Sie hatte zuerst in der Slowakei studiert und später, nach der Invasion, kehrte sie hierher zurück. Sie schreibt zweisprachige Gedichte auf Ukrainisch und Slowakisch, die sich in gewisser Weise ergänzen und kommunizieren. Sie ähneln sich und dann auch wieder nicht und vermitteln damit die Fluchterfahrung und die Existenz zwischen zwei Sprachen und zwei Nationalitäten.
1: Interessant ist auch die Poesie von Lisa Gennert, hinter der kein Mensch, sondern ein neuronales Netzwerk steckt. Ein Projekt, das Michal Tallo seinen eigenen Worten zufolge heute vielleicht gar nicht mehr in die Anthologie aufnehmen würde.
4: Pre mňa je tá Lisa Gennert aj s odstupom času v istom zmysle kronikou.
3: Für mich ist Lisa Gennert auch mit einigem zeitlichen Abstand in gewissem Sinne eine Chronik der Beziehung zwischen Literatur und KI und wie rapide sich diese im Laufe der Jahre verändert hat. Ich erinnere mich noch an die Texte, die sie am Anfang generiert hatte. Da war noch ganz offensichtlich, dass sie nicht von einem Menschen geschrieben wurden. Doch schon im Buch, einige Jahre später, sind einige Gedichte nicht mehr vom menschlichen Schreiben zu unterscheiden. Und heute stehen wir vor dem genau umgekehrten Problem. Also wir bemühen uns nicht mehr darum, mit Hilfe der KI Literatur zu erschaffen, die der menschlichen näher kommt, sondern darum, das, was von Menschenhand geschrieben wurde, von dem zu unterscheiden, was die KI generiert. Das wird immer mehr zum Problem.
1: Ob es wünschenswert ist, dass die künstliche Intelligenz diesen Kreativprozess des Menschen übernimmt und uns immer neue Varianten von bereits existierender Kunst präsentiert, darüber werden sicher noch viele Debatten geführt werden. In der neuesten Anthologie Junge Lyrik aus der Slowakei überwiegt aber immer noch die menschliche Kreativität. Wer also mehr darüber erfahren will, was es in den letzten Jahren in der Lyrikszene der Slowakei Neues gab, der wird in diesem Werk garantiert fündig. Und damit sind wir auch schon am Ende unserer Sendung angelangt. Tonmeisterin Eva Medelska und Redakteurin Kerstin Jakubik verabschieden sich von Ihnen und wünschen Ihnen noch einen schönen Tag. Auf Wiederhören, do počutia.
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1: Guten Tag, heute im Nachrichtenstudio Juraj Gigac.
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1: Kroatischer Parlamentschef in Bratislava. Fragen zum Tempo der EU-Erweiterung. Außenminister Blanár in Finnland und Schweden. Der slowakische Staatspräsident Peter Pellegrini bekräftigte am Donnerstag beim Treffen mit dem kroatischen Parlamentspräsidenten Gordan Jandroković die Wichtigkeit der Aufnahme der Westbalkanländer in die EU. Es sei die EU, die diesen Prozess verzögere. Beide besprachen auch die wirtschaftliche und kulturelle Zusammenarbeit, insbesondere die Rolle der Erdölpipeline Adria bei der Versorgung der Slowakei. Ähnliche Themen dominierten auch das Gespräch Jandrokovics mit seinem slowakischen Amtskollegen Richard Raschi. Am Donnerstag hat der slowakische Ministerpräsident Robert Fico auf den Vorstoß des deutschen Bundeskanzlers Friedrich Merz hinsichtlich des Angebots einer assoziierten EU-Mitgliedschaft ohne Stimmrecht für die Ukraine reagiert. Fico zufolge sei dies keine gute Idee, denn beim EU-Beitritt müsse man in einem langjährigen Prozess alle Bedingungen erfüllen. Stattdessen sollte die EU Albanien, Montenegro und Serbien aufnehmen. Am Mittwoch sagte Niklas Herbst, Leiter der CDU-CSU-Delegation in der EVP-Fraktion des Europäischen Parlaments, dass Deutschland Interesse an guten Beziehungen mit der Slowakei habe. Es sei aber Herr Fico, der beschlossen habe, wer seine Verbündeten seien, reagierte auf die Frage nach der Wahrnehmung von Robert Ficos Besuchen bei Putin durch Friedrich Merz. Der slowakische Außenminister Juraj Blanár hat am Donnerstag seine Finnlandreise fortgesetzt und in der Stadt Tampere ein slowakisches Honorarkonsulat eröffnet. Dieses soll vor allem wirtschaftliche Diplomatie pflegen. In diesem Zusammenhang traf sich Blanár in Tampere auch mit den Vertreterinnen und Vertretern der finnischen Handelskammer und einiger akademischer Einrichtungen. Am Freitag nimmt Blanár am Treffen der NATO-Außenminister im schwedischen Helsingborg teil. Im Vorfeld unterstrich er die Wichtigkeit einer gesteigerten Verantwortung Europas für die Sicherheit. Am Samstag schließen sich über 130 Museen und Galerien in der Slowakei zum 22. Mal der gesamteuropäischen Initiative La Nuit Européenne des Musées an. Das detaillierte Programm der Lange Nacht der Museen und Galerien ist entweder auf der Webseite nmag.sk oder auf den Webseiten einzelner Institutionen zu finden. Die westslowakische Kurstadt Pirštiny hat am Mittwoch mitgeteilt, 275.000 Euro aus einem Förderprogramm des Kulturministeriums erhalten zu haben, um die maroden Pfeiler der Kolonnadenbrücke zu sanieren. Die Fußgängerbrücke über den Fluss Vág, die die eigentliche Stadt mit der Kurinsel verbindet, wurde Mitte Oktober wegen statischer Probleme gesperrt. Das funktionalistische Bauwerk des slowakischen Architekten Emil Beluš aus dem Jahr 1933 gilt als eines der Symbole der Stadt. Wann genau die anspruchsvolle Sanierung beginnt, hat die Stadtverwaltung noch nicht bekannt gegeben. Der Überbau des Nationalkulturdenkmals wurde erst zwischen 2019 und 2021 für 1,5 Millionen Euro instand gesetzt. Die Nachrichten entstammen Meldungen der slowakischen Presseagentur TASR.
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1: Ende Januar 2026 hat der slowakische Finanzminister Ladislav Kamenický nach einem Bericht des Internationalen Währungsfonds über die Lage der hiesigen Wirtschaft wachstumsfördernde Maßnahmen angekündigt. Anfang Februar 2026 hatte Staatspräsident Peter Pellegrini es begrüßt, dass nach schmerzhaften Maßnahmen zur Sanierung der wachsenden Verschuldung nun Vorkehrungen geplant seien, die die Wirtschaft ankurbeln. Laut Ministerpräsident Robert Fico sollte das Maßnahmenpaket der Wirtschaftsministerin Denisa Sakova Ende März vorliegen. Trotz Ficos Ankündigungen vom 15. Mai, dass das Paket geschnürt sei, tauchte es im Programm der Kabinettssitzung am Mittwoch nicht auf. Sportminister Rudolf Holiak sagte bei seiner Ankunft im Amt, er wisse nicht, was verhandelt werde. Am Vortag beschwerten sich die Gewerkschaften und Arbeitgeberverbände, die annoncierten 54 Vorschläge seien nicht mit ihnen besprochen worden. Die Chefin der Gewerkschaftskonföderation, Monika Ulerová, sagte: Wir lehnen es ab, dass die Regierung wachstumsfördernde Maßnahmen ohne einen vorgeschalteten Sozialdialog mit den Gewerkschaften und den Arbeitgebern verhandelt. Ich nehme an, dass es die Regierung doch noch machen wird. Rastislav Machunka, Präsident der Arbeitgeberassoziation, ergänzte: Wir befürchten, dass das Material viel zu schnell und unter Zeitnot verhandelt wird, sodass es mehrere legislative Fehler enthalten kann. Am Tag der Sitzung sagte Arbeitsminister Erik Tomáš Medien gegenüber, dass der Maßnahmenkatalog von Premierminister Fico am Vortag an die Sozialpartner versendet wurde. Stefan Kisch, Mitglied des Finanzausschusses für die Oppositionelle Progressive Slowensko, hält das für eine Ausrede und sieht den wahren Grund der Aufschiebung im Koalitionsstreit. Dem Vizevorsitzenden des Ausschusses für die Oppositionelle SAS, Marian Viskupic, zufolge sei die Regierung nur mit Machtspielchen, Konflikten und sich selbst beschäftigt und könne der Wirtschaft nicht helfen. Nach der Kabinettssitzung informierte Wirtschaftsministerin Denisa Sakova darüber, dass zunächst Maßnahmen ohne Folgen für den Staatshaushalt eingeführt werden. Sie hat etliche Entbürokratisierungsschritte, zum Beispiel bei der Arbeitssicherheit, in Aussicht gestellt. Allerdings seien die Analysen, so wörtlich, noch nicht zur Gänze in finanzielle Analysen umgewandelt worden. In ihrer Frühjahrsprognose sieht die Europäische Kommission ein Andauern der Stagnation der stark exportorientierten slowakischen Wirtschaft vor. Der oberste Rechnungshof errechnete, dass der Staat im letzten Jahr bei der Mehrwertsteuer 11,5 Milliarden Euro einziehen wollte, aber nur 10,6 Milliarden eingezogen hat. Der Rat für verantwortliches Wirtschaften berichtet, dass die Regierung ihr ursprüngliches Konsolidierungsziel von einem 3%igen Haushaltsdefizit verworfen hat und neuerdings mit einem 4,2% Defizit gemessen am BIP rechnet.
3: Guten Tag, liebe Hörerinnen und Hörer, und nun geht es weiter mit dem Magazinteil unserer Sendung Die Slowakei hautnah. An den Reglern sitzt heute Tonmeisterin Eva Middelska und am Mikrofon begrüßt sie Kerstin Jakubik. Wer sich ein wenig mit der Geschichte der Slowakei und ihrer Hauptstadt Bratislava auskennt, weiß sicher, dass hier in der Vergangenheit neben Slowakisch auch Ungarisch und Deutsch gesprochen wurde. Aber wie kam es eigentlich dazu? Auch darum soll es diesmal in unserer Sendung gehen. Außerdem wollen wir uns einem slowakischen Lyrikband widmen, der in deutscher Sprache erhältlich ist. Zu unserem Programm wünschen wir Ihnen angenehme Unterhaltung.
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3: Wie sind eigentlich die Deutschen auf das Gebiet der heutigen slowakischen Hauptstadt Bratislava gelangt? Und stammt der frühere Name dieser Stadt eventuell von dem einstigen, aus Bayern stammenden Statthalter Boso ab? Mit diesen und vielen anderen Fragen im Zusammenhang mit dem multiethnischen Charakter des alten Pressburgs befasst sich Professor Juraj Šedivý vom Lehrstuhl für Archivwesen und Museologie der Philosophischen Fakultät an der Comenius-Universität Bratislava. Das Interesse von Professor Šedivý gilt den Deutschen und der deutschen Kultur, besonders im Mittelalter auf dem Gebiet der heutigen Slowakei.
5: Ich habe keine Wurzeln aus der karpatendeutschen Milieu oder Umfeld, aber irgendwie, also wer im 20. Jahrhundert etwas erlebte von den Pressburgern Familien, waren die jüdischen und deutschen Familien. Also ich sammle sozusagen etwas, was vergänglich ist, und das sind unsere Erinnerungen. Also ich mache Interviews mit den Zeitzeugen. Je älter, desto besser. Ich habe einmal mit einer 100-jährigen Slowakin gesprochen und habe sie über alle möglichen Ereignisse des 20. Jahrhunderts gefragt. Und sie hat immer gesagt, ja, das habe ich nicht erlebt, weil ich unter dem Bett war oder weil ich bei der Mutti war oder weil bla bla. Und das, also dieses Luxus, konnten sich die jüdischen und deutschen Familien Pressburgs nicht leisten, weil sie einfach von dem Rad der Geschichte zerwälzt waren. Und diejenigen, die überlebt haben, haben meistens wirklich so Erfolgsgeschichten hinter sich. Also zum Beispiel jetzt beim

0: kann man von der Präsenz der Germanen sprechen. Also die ersten 4 Jahrhunderte haben sich hier Quaden angesiedelt und dann haben sie die Goten gewechselt, später Langobarden, die hier die letzten Germanen bis ungefähr 568 sich angesiedelt haben. Aber auch später, einige von diesen Leuten haben hier überlebt, haben vielleicht ihre Identität gewechselt. Ich weiß nicht, ob die Sprache, jedenfalls die materielle Kultur, haben sie sich beibehalten. Dieselben Bräuche und denselben Schmuck zum Beispiel auch in den nächsten Jahrhunderten, also im 7., vielleicht sogar im 8. Jahrhundert. Dann ungefähr bis 11. Jahrhundert, also 7. bis 11. Jahrhundert, kann man von bayerischer Präsenz hier sprechen. Also bayerische Magnaten oder wie würde ich sagen, so obere Schichten haben sich für dieses Gebiet interessiert, haben ihre Töchter an die Herrscher oder Führer dieser slawischen Stammesherzogtümer verheiratet und die sollten als femine suadentes, also als überzeugende Frauen, Frauen, die ihre Männer zum Christentum überzeugt haben, funktionieren und zugleich sollten sie als Berater und unsere Frauen im Osten sozusagen funktionieren. Und dann im 11. und 12. Jahrhundert kamen hierher Leute wieder mit diesen Frauen, mit zum Beispiel Stefans Frau. Stefan I., der erste Herrscher Ungarns, hatte auch eine Gemahlin aus Bayern, aus Regensburg. Und mit ihr kamen natürlich nicht nur irgendwelche Kammerdienerinnen, sondern auch Kaufleute, Handwerker und vor allem also auch nicht wenige Soldaten. Und auf diese Soldaten stützte sich gerade Stefan in seinem Kampf gegen das alte normannische Ungarentum, was ein bisschen paradox ist. Und einer von diesen Soldaten hieß Boso. Und ich denke, das ist der Eponymgebende, also der, der den Namen dieser Stadt gegeben hat, nämlich außer Pressburg hat diese Stadt auch den ungarischen und lateinischen Namen Boson. Boson, und der stammt aus dem Namen dieses Soldaten oder Ritter, besser gesagt, der Boso hieß. Und hier im 11. Jahrhundert wahrscheinlich die Burg für Stefan bewachte.
1: Die Deutschen trugen aber nicht nur zur Namensgebung, sondern auch maßgeblich zur Stadtentwicklung von Bratislava bei.
0: Aber der größte Schub der deutschsprachigen Bewohner kam hierher im 13. und in der ersten Hälfte des 14. Jahrhunderts, also bis zu der großen Pestwelle 1348 und 49. Danach sank es ein bisschen, aber trotzdem kamen einzelne Familien hierher, wieder noch im Spätmittelalter, auch in der Zeit der osmanischen Kämpfe im 16. und 17. Jahrhundert und natürlich auch in der Zeit, als wir in der gemeinsamen Habsburger Monarchie gewesen sind, also aus Österreich stammende Amtsleute, Offiziere zum Beispiel, Kaufleute und natürlich das sank ein bisschen nach der Mitte des 19. Jahrhunderts. Also mit dem österreichisch-ungarischen Ausgleich 1867 begann langsam eine immer stärkere Magyarisierung. Die Slowaken beklagen sich auf die Magyarisierung, dass wir ungarisiert waren. Aber das stimmt nicht. Also wenn man sich die Zahlen anschaut, die Zahl der Slowaken in Pressburg änderte sich eigentlich nicht. Die waren immer um 15-16%. Umgekehrt, die Deutschsprachigen sanken von ungefähr 80% um 1850 auf nur knapp etwas über 34% oder so, um 40% um 1910. Und nur um 1% weniger gab es schon die Ungarn. Also die stiegen von 15 auf fast dieselbe Zahl wie also Deutsche. Und das änderte sich natürlich auch während der ersten tschechoslowakischen Republik, also in der Zwischenkriegszeit, wann eine Tschechoslowakisierung kam, also das war der Höhepunkt der Mehrsprachigkeit der Stadt. Also in der Stadt war es wirklich notwendig, dass man dreisprachig gewesen ist.
1: Damals konnte man bei den Ämtern alles in 3 Sprachen erledigen, also in Deutsch, Ungarisch oder Slowakisch. Jemand, der

0: Deutschsprachig war, konnte also problemlos auf Deutsch Anträge stellen, heiraten oder auch die deutsche Messe besuchen.
1: Das änderte sich leider dann 1945 mit den zuerst Evakuierung und dann mit der Vertreibung der Deutschen. Also um Pressburg waren 3 Sammellager, von denen die deutschsprachigen Familien, vor allem wohlhabendere, die schönere Wohnungen oder schönere Villas hatten, waren als erste dann nach Österreich oder nach Deutschland transportiert.
0: Gerade die Geschichten dieser Vertriebenen und ihrer Nachfahren sind ein weiterer Bereich, mit dem sich Professor Juraj Schedivi intensiv befasst.
1: Ich sammle einfach etwas, was verschwindet. Und das sind Erinnerungen. Und ich mache Interviews mit diesen Zeitzeugen, sowohl jüdischen als auch deutschen, teilweise ungarische oder slowakische, mir ist es egal. Und mich interessiert, wie die Leute damals in den 30er, 40er Jahren einfach gelebt haben. Viele sprechen von einem wirklich gemütlichen Miteinander, mit Problemen, ohne. Für mich ist sehr interessant, wie sich die Menschen einfach in diesen dramatischen Situationen, als man die Tschechen 39 vertrieben hat, als man die Juden 42 vertrieben hat, als man die Deutsche 45 vertrieben hat, als man die Slowaken, die Bourgeois-Slowaken 1948 bis 52 vertrieben hat. Das waren wirklich Slowaken, die hier gelebt haben und von anderen Slowaken irgendwo nach Norden oder Osten einfach vertrieben worden sind, nur weil man ihre Wohnungen haben wollte. Das war die sogenannte Aktion B, wie Bitti, also die Wohnungen. Also die Stadt hat wirklich massiv ihre Bewohner verloren.
0: Viele seiner Aufzeichnungen, Interviews und sonstigen Unterlagen zu den Vertriebenen und ihren Geschichten, aber auch jede Menge anderes historisches Material kann man im Internet finden, wo Professor Schedivi bereits seit 2013 zusammen mit Experten von insgesamt 3 slowakischen Universitäten eine Art elektronisches Gedächtnisportal aufbaut.
1: Auf www.pammap. PAM wie Pamet, Gedächtnis, und MAP wie Karte, Mappa, also pammap.sk, kann man sich das anschauen. Man kann einzelne Bilder von der Stadt aus dem 19. und 20. Jahrhundert anschauen. Das ist nach Straßen geordnet, also Sie können sich nur das Haus in Ihrer Straße anschauen, wie es damals ausgeschaut hat. Man kann sich anhören, was die Leute alles erlebt haben. Das sind wirklich Romane, ganze Romane. PAMMAP war ursprünglich nur ein Pressburger Projekt, aber jetzt ist es ein Projekt für die ganze Slowakei. Also falls uns die Leute hören, die aus Slowakei kommen, egal ob sie geflüchtet sind oder vertrieben oder ob sie während des Kommunismus emigriert haben, wir sammeln gerade ihre Erinnerungen und auf www.pammap.sk gibt es auch Kontakte, zum Beispiel zu mir, Juraj Schedivi. Wenn Sie mir eine E-Mail schreiben, dann würden wir sehr gerne auch Ihre Erinnerungen aufnehmen oder zum Beispiel wir helfen mit der Digitalisierung. Es gibt Nachlässe, die Leute wissen nicht, was sie damit machen sollen. Es ist irgendwo auf dem Dach oder irgendwo in der Garage in 2 alten Koffern. Ich bin aus dem Lehrstuhl für Archivwesen, also wir organisieren das Ganze, machen damit eine Ordnung und dann digitalisieren wir alles. Die Originale geben wir dann den Besitzern zurück mit den hochwertigen Digitalisaten, das machen wir alles umsonst. Und kleinere Derivate in kleiner Qualität kommen dann auf dieses Gedächtnisportal, damit die Erinnerungen an die einst Pressburger Familie in Pressburg überleben und den neuen Pressburgern von dem Leben damals erzählen.
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0: Im vergangenen Jahr erschienen mit Unterstützung des Förderprogramms Slolia des slowakischen Literaturzentrums insgesamt 76 Bücher slowakischer Autorinnen und Autoren in 20 verschiedenen Sprachen. 8 Titel wurden ins Deutsche übersetzt. Auch die slowakisch-deutsche Anthologie Junge Lyrik aus der Slowakei, die Ende letzten Jahres erschienen ist. Wie es zur Entstehung dieses Buches kam, fragten wir den Herausgeber Michal Talo.
2: Initiator war der Verlag Danube Books selbst, der sich anschließend an die Auslandsabteilung des slowakischen Literaturzentrums gewendet hatte. Dort überlegte man daraufhin, an wen man sich wenden könnte, wer einen Überblick über die jüngere slowakische Gegenwartspoesie hat. Man kam zu dem Schluss, dass es am besten wäre, wenn es jemand wäre, der selbst ein Bestandteil der jüngeren slowakischen Poesie ist. Ich hatte dabei eine etwas vorteilhaftere Position, weil ich selbst als Dichter begonnen habe, aber schon seit einigen Jahren keine Poesie mehr schreibe. Dafür lese ich sie aber gern. Und so erschien ich dem slowakischen Literaturzentrum als geeigneter Kandidat für die Funktion des Herausgebers einer solchen Anthologie.
0: Also wurde Michal Talo dem Verlag als möglicher Herausgeber für die Anthologie vorgeschlagen, man kam in Kontakt und die Arbeit konnte beginnen. Insgesamt dauerte der Entstehungsprozess dieses Werks ungefähr 2 Jahre. Interessant ist, dass die Initiative dazu von Seiten eines deutschen Verlagshauses ausging.
2: Dieser Verlag Danube Books orientiert sich auch auf Übersetzungsliteratur aus der mittel- und osteuropäischen Region. Unter anderem sind dort auch mehrere slowakische Werke der Prosa in deutscher Sprache erschienen. Zuletzt war es die Novelle »Dieses Zimmer kann man nicht essen« von Nicole Hochholzerowa, die, so glaube ich, gerade sehr bei der deutschen Leserschaft resoniert. Gleichzeitig gibt es bei diesem Verlag auch die Edition Textfluss, die sich auf Gegenwartslyrik spezialisiert und in deren Rahmen bereits mehrere Anthologien aus anderen Sprachen erschienen sind, soweit ich weiß. Und so erscheint es nur logisch, dass der Verlag auch einen Blick auf die slowakische Gegenwartslyrik geworfen hat. Gleichzeitig fiel aber meiner Ansicht nach auch die Tatsache ins Gewicht, die auch bei der Präsentation im Haus der Poesie in Berlin zur Sprache kam, nämlich, dass die slowakische Gegenwartslyrik in repräsentativen Anthologien in der deutschsprachigen Umgebung gar nicht vorkommt.
0: Die letzten Anthologien sind nämlich laut Michal Talo noch zu Zeiten der Tschechoslowakei in den 1990er Jahren erschienen und seither gab es keine komplexere Zusammenstellung dessen, was aktuell an slowakischer Lyrik verfasst wird. Und somit kam dieses neue Werk gerade recht. Nach Vorgaben des Verlags sollte die Anthologie zwischen 10 und 15 Autorinnen und Autoren umfassen. Am Ende entschied sich Michal Talo für die goldene Mitte und präsentiert dem Publikum 13 Lyriker in slowakischer und deutscher Sprache. Doch was genau finden wir nun im Buch und welcher Autor oder welche Autorin mag er selbst am liebsten?
2: Ich werde nicht verraten, was mir am besten gefällt, denn als Herausgeber stehe ich hinter allem, was das Buch enthält. Ich denke, dass alles, was man dort findet, hochwertig ist. Außerdem hätte ich Bedenken, die Menschen zu beeinflussen, wenn ich meine persönlichen Präferenzen preisgeben würde. Meiner Meinung nach kann in dieser Anthologie jeder etwas für sich finden, denn es ist wirklich das gesamte Spektrum enthalten. Von den Namen, die heute resonieren, nenne ich beispielsweise Dominika Moravčíková, Juliana Sokolova oder auch Anna Siedik, die dadurch von Interesse ist, weil sie ursprünglich eine Geflüchtete aus der Ukraine ist. Sie hatte zuerst in der Slowakei studiert und später, nach der Invasion, kehrte sie hierher zurück. Sie schreibt zweisprachige Gedichte auf Ukrainisch und Slowakisch, die sich in gewisser Weise ergänzen und kommunizieren. Sie ähneln sich. Und dann auch wieder nicht und vermitteln damit die Fluchterfahrung und die Existenz zwischen zwei Sprachen und zwei Nationalitäten.
0: Interessant ist auch die Poesie von Lisa Gennert, hinter der kein Mensch, sondern ein neuronales Netzwerk steckt. Ein Projekt, das Michal Talo seinen eigenen Worten zufolge heute vielleicht gar nicht mehr in die Anthologie aufnehmen würde.
3: Pre mňa je ta Lisa Gennert aj s odstupom času v istom zmysle kronikou.
2: Für mich ist Lisa Gennert auch mit einigem zeitlichen Abstand in gewissem Sinne eine Chronik der Beziehung zwischen Literatur und KI und wie rapide sich diese im Laufe der Jahre verändert hat. Ich erinnere mich noch an die Texte, die sie am Anfang generiert hatte. Da war noch ganz offensichtlich, dass sie nicht von einem Menschen geschrieben wurden. Doch schon im Buch, einige Jahre später, sind einige Gedichte nicht mehr vom menschlichen Schreiben zu unterscheiden. Und heute stehen wir vor dem genau umgekehrten Problem. Also wir bemühen uns nicht mehr darum, mit Hilfe der KI Literatur zu erschaffen, die der menschlichen näher kommt, sondern darum, das, was von Menschenhand geschrieben wurde, von dem zu unterscheiden, was die KI generiert. Das wird immer mehr zum Problem.
0: Ob es wünschenswert ist, dass die künstliche Intelligenz diesen Kreativprozess des Menschen übernimmt und uns immer neue Varianten von bereits existierender Kunst präsentiert, darüber werden sicher noch viele Debatten geführt werden. In der neuesten Anthologie Junge Lyrik aus der Slowakei überwiegt aber immer noch die menschliche Kreativität. Wer also mehr darüber erfahren will, was es in den letzten Jahren in der Lyrikszene der Slowakei Neues gab, der wird in diesem Werk garantiert fündig. Und damit sind wir auch schon am Ende unserer Sendung angelangt. Tonmeisterin Eva Medelska und Redakteurin Kerstin Jakubik verabschieden sich von Ihnen und wünschen Ihnen noch einen schönen Tag. Auf Wiederhören, do počutia.
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1: Guten Tag, heute im Nachrichtenstudio Juraj Gigac.
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1: Kroatischer Parlamentschef in Bratislava. Fragen zum Tempo der EU-Erweiterung. Außenminister Blanár in Finnland und Schweden. Der slowakische Staatspräsident Peter Pellegrini bekräftigte am Donnerstag beim Treffen mit dem kroatischen Parlamentspräsidenten Gordan Jandroković die Wichtigkeit der Aufnahme der Westbalkanländer in die EU. Es sei die EU, die diesen Prozess verzögere. Beide besprachen auch die wirtschaftliche und kulturelle Zusammenarbeit, insbesondere die Rolle der Erdölpipeline Adria bei der Versorgung der Slowakei. Ähnliche Themen dominierten auch das Gespräch Jandrokovics mit seinem slowakischen Amtskollegen Richard Raschi. Am Donnerstag hat der slowakische Ministerpräsident Robert Fico auf den Vorstoß des deutschen Bundeskanzlers Friedrich Merz hinsichtlich des Angebots einer assoziierten EU-Mitgliedschaft ohne Stimmrecht für die Ukraine reagiert. Fico zufolge sei dies keine gute Idee, denn beim EU-Beitritt müsse man in einem langjährigen Prozess alle Bedingungen erfüllen. Stattdessen sollte die EU Albanien, Montenegro und Serbien aufnehmen. Am Mittwoch sagte Niklas Herbst, Leiter der CDU-CSU-Delegation in der EVP-Fraktion des Europäischen Parlaments, dass Deutschland Interesse an guten Beziehungen mit der Slowakei habe. Es sei aber Herr Fico, der beschlossen habe, wer seine Verbündeten seien, reagierte auf die Frage nach der Wahrnehmung von Robert Ficos Besuchen bei Putin durch Friedrich Merz. Der slowakische Außenminister Juraj Blanár hat am Donnerstag seine Finnlandreise fortgesetzt und in der Stadt Tampere ein slowakisches Honorarkonsulat eröffnet. Dieses soll vor allem wirtschaftliche Diplomatie pflegen. In diesem Zusammenhang traf sich Blanár in Tampere auch mit den Vertreterinnen und Vertretern der finnischen Handelskammer und einiger akademischer Einrichtungen. Am Freitag nimmt Blanár am Treffen der NATO-Außenminister im schwedischen Helsingborg teil. Im Vorfeld unterstrich er die Wichtigkeit einer gesteigerten Verantwortung Europas für die Sicherheit. Am Samstag schließen sich über 130 Museen und Galerien in der Slowakei zum 22. Mal der gesamteuropäischen Initiative La Nuit Européenne des Musées an. Das detaillierte Programm der Lange Nacht der Museen und Galerien ist entweder auf der Webseite nmag.sk oder auf den Webseiten einzelner Institutionen zu finden. Die westslowakische Kurstadt Pirštiny hat am Mittwoch mitgeteilt, 275.000 Euro aus einem Förderprogramm des Kulturministeriums erhalten zu haben, um die maroden Pfeiler der Kolonnadenbrücke zu sanieren. Die Fußgängerbrücke über den Fluss Vág, die die eigentliche Stadt mit der Kurinsel verbindet, wurde Mitte Oktober wegen statischer Probleme gesperrt. Das funktionalistische Bauwerk des slowakischen Architekten Emil Beluš aus dem Jahr 1933 gilt als eines der Symbole der Stadt. Wann genau die anspruchsvolle Sanierung beginnt, hat die Stadtverwaltung noch nicht bekannt gegeben. Der Überbau des Nationalkulturdenkmals wurde erst zwischen 2019 und 2021 für 1,5 Millionen Euro instand gesetzt. Die Nachrichten entstammen Meldungen der slowakischen Presseagentur TASR.
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1: Ende Januar 2026 hat der slowakische Finanzminister Ladislav Kamenický nach einem Bericht des Internationalen Währungsfonds über die Lage der hiesigen Wirtschaft wachstumsfördernde Maßnahmen angekündigt. Anfang Februar 2026 hatte Staatspräsident Peter Pellegrini es begrüßt, dass nach schmerzhaften Maßnahmen zur Sanierung der wachsenden Verschuldung nun Vorkehrungen geplant seien, die die Wirtschaft ankurbeln. Laut Ministerpräsident Robert Fico sollte das Maßnahmenpaket der Wirtschaftsministerin Denisa Sakova Ende März vorliegen. Trotz Ficos Ankündigungen vom 15. Mai, dass das Paket geschnürt sei, tauchte es im Programm der Kabinettssitzung am Mittwoch nicht auf. Sportminister Rudolf Holiak sagte bei seiner Ankunft im Amt, er wisse nicht, was verhandelt werde. Am Vortag beschwerten sich die Gewerkschaften und Arbeitgeberverbände, die annoncierten 54 Vorschläge seien nicht mit ihnen besprochen worden. Die Chefin der Gewerkschaftskonföderation, Monika Ulerova, sagte: Wir lehnen es ab, dass die Regierung wachstumsfördernde Maßnahmen ohne einen vorgeschalteten Sozialdialog mit den Gewerkschaften und den Arbeitgebern verhandelt. Ich nehme an, dass es die Regierung doch noch machen wird. Rastislav Machunka, Präsident der Arbeitgeberassoziation, ergänzte: Wir befürchten, dass das Material viel zu schnell und unter Zeitnot verhandelt wird, sodass es mehrere legislative Fehler enthalten kann. Am Tag der Sitzung sagte Arbeitsminister Erik Tomáš Medien gegenüber, dass der Maßnahmenkatalog von Premierminister Fico am Vortag an die Sozialpartner versendet wurde. Stefan Kisch, Mitglied des Finanzausschusses für die Oppositionelle Progressive Slowensko, hält das für eine Ausrede und sieht den wahren Grund der Aufschiebung im Koalitionsstreit. Dem Vizevorsitzenden des Ausschusses für die Oppositionelle SAS, Marian Viskupic, zufolge sei die Regierung nur mit Machtspielchen, Konflikten und sich selbst beschäftigt und könne der Wirtschaft nicht helfen. Nach der Kabinettssitzung informierte Wirtschaftsministerin Denisa Sakova darüber, dass zunächst Maßnahmen ohne Folgen für den Staatshaushalt eingeführt werden. Sie hat etliche Entbürokratisierungsschritte, zum Beispiel bei der Arbeitssicherheit, in Aussicht gestellt. Allerdings seien die Analysen, so wörtlich, noch nicht zur Gänze in finanzielle Analysen umgewandelt worden. In ihrer Frühjahrsprognose sieht die Europäische Kommission ein Andauern der Stagnation der stark exportorientierten slowakischen Wirtschaft vor. Der oberste Rechnungshof errechnete, dass der Staat im letzten Jahr bei der Mehrwertsteuer 11,5 Milliarden Euro einziehen wollte, aber nur 10,6 Milliarden eingezogen hat. Der Rat für verantwortliches Wirtschaften berichtet, dass die Regierung ihr ursprüngliches Konsolidierungsziel von einem 3%igen Haushaltsdefizit verworfen hat und neuerdings mit einem 4,2% Defizit gemessen am BIP rechnet.
3: Guten Tag, liebe Hörerinnen und Hörer, und nun geht es weiter mit dem Magazinteil unserer Sendung Die Slowakei hautnah. An den Reglern sitzt heute Tonmeisterin Eva Medelska und am Mikrofon begrüßt sie Kerstin Jakubik. Wer sich ein wenig mit der Geschichte der Slowakei und ihrer Hauptstadt Bratislava auskennt, weiß sicher, dass hier in der Vergangenheit neben Slowakisch auch Ungarisch und Deutsch gesprochen wurde. Aber wie kam es eigentlich dazu? Auch darum soll es diesmal in unserer Sendung gehen. Außerdem wollen wir uns einem slowakischen Lyrikband widmen, der in deutscher Sprache erhältlich ist. Zu unserem Programm wünschen wir Ihnen angenehme Unterhaltung.
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3: Wie sind eigentlich die Deutschen auf das Gebiet der heutigen slowakischen Hauptstadt Bratislava gelangt? Und stammt der frühere Name dieser Stadt eventuell von dem einstigen, aus Bayern stammenden Statthalter Boso ab? Mit diesen und vielen anderen Fragen im Zusammenhang mit dem multiethnischen Charakter des alten Pressburgs befasst sich Professor Juraj Šedivý vom Lehrstuhl für Archivwesen und Museologie der Philosophischen Fakultät an der Comenius-Universität Bratislava. Das Interesse von Professor Šedivý gilt den Deutschen und der deutschen Kultur, besonders im Mittelalter auf dem Gebiet der heutigen Slowakei.
5: Ich habe keine Wurzeln aus der karpatendeutschen Milieu oder Umfeld, aber irgendwie, also wer im 20. Jahrhundert etwas erlebte von den Pressburger Familien, waren die jüdischen und deutschen Familien. Also ich sammle sozusagen etwas, was vergänglich ist, und das sind unsere Erinnerungen. Also ich mache Interviews mit den Zeitzeugen. Je älter, desto besser. Ich habe einmal mit einer 100-jährigen Slowakin gesprochen und habe sie über alle möglichen Ereignisse des 20. Jahrhunderts gefragt. Und sie hat immer gesagt, ja, das habe ich nicht erlebt, weil ich unter dem Bett war oder weil ich bei der Mutti war oder weil bla bla. Und das, also dieses Luxus, konnten sich die jüdischen und deutschen Familien Pressburgs nicht leisten, weil sie einfach von dem Rad der Geschichte zerwälzt waren. Und diejenigen, die überlebt haben, haben meistens wirklich so Erfolgsgeschichten hinter sich. Also zum Beispiel jetzt beim Vortrag habe ich Hugo Portisch gezeigt, einer der bekanntesten ORF-Redakteure, also ihrer Kollegin sozusagen, und der war aus Pressburg.
3: Bis zu diesen Ereignissen aus jüngster Vergangenheit durchlebten die Deutschen auf dem Gebiet der heutigen Slowakei eine turbulente Geschichte, die Juraj Šedivý in seinem Vortrag sehr anschaulich und humorvoll beschreibt. Wie er erklärt, unterscheidet man bei der deutschen Präsenz hier auf dem Stadtgebiet von Bratislava drei Stufen.
5: In den ersten 6 Jahrhunderten unserer Zeichenrechnung kann man von der Präsenz der Germanen sprechen. Also die ersten 4 Jahrhunderte haben sich hier Quaden angesiedelt und dann haben sie die Goten gewechselt, später Langobarden, die hier die letzten Germanen bis ungefähr 568 sich angesiedelt haben. Aber auch später, einige von diesen Leuten haben hier überlebt, haben vielleicht ihre Identität gewechselt. Ich weiß nicht, ob die Sprache, jedenfalls die materielle Kultur, haben sie sich beibehalten. Dieselben Bräuche und denselben Schmuck zum Beispiel auch in den nächsten Jahrhunderten, also im 7., vielleicht sogar im 8. Jahrhundert. Dann ungefähr bis 11. Jahrhundert, also 7. bis 11. Jahrhundert, kann man von bayerischer Präsenz hier sprechen. Also bayerische Magnaten oder wie würde ich sagen, so obere Schichten haben sich für dieses Gebiet interessiert, haben ihre Töchter an die Herrscher oder Führer dieser slawischen Stammesherzogtümer verheiratet und die sollten als femine suadentes, also als überzeugende Frauen, Frauen, die ihre Männer zum Christentum überzeugt haben, funktionieren und zugleich sollten sie als Berater und unsere Frauen im Osten sozusagen funktionieren. Und dann im 11. und 12. Jahrhundert kamen hierher Leute wieder mit diesen Frauen, mit zum Beispiel Stefans Frau. Stefan I., der erste Herrscher Ungarns, hatte auch eine Gemahlin aus Bayern, aus Regensburg. Und mit ihr kamen natürlich nicht nur irgendwelche Kammerdienerinnen, sondern auch Kaufleute, Handwerker und vor allem also auch nicht

0: gesagt, der Bosso hieß. Und hier im 11. Jahrhundert wahrscheinlich die Burg für Stefan bewachte.
1: Die Deutschen trugen aber nicht nur zur Namensgebung, sondern auch maßgeblich zur Stadtentwicklung von Bratislava bei.
0: Aber der größte Schub der deutschsprachigen Bewohner kam hierher im 13. und in der ersten Hälfte des 14. Jahrhunderts, also bis zu der großen Pestwelle 1348 und 49. Danach sank es ein bisschen, aber trotzdem kamen einzelne Familien hierher, wieder noch im Spätmittelalter, auch in der Zeit der osmanischen Kämpfe im 16. und 17. Jahrhundert und natürlich auch in der Zeit, als wir in der gemeinsamen Habsburger Monarchie gewesen sind, also aus Österreich stammende Amtsleute, Offiziere zum Beispiel, Kaufleute und natürlich das sank ein bisschen nach der Mitte des 19. Jahrhunderts. Also mit dem österreichisch-ungarischen Ausgleich 1867 begann langsam eine immer stärkere Magyarisierung. Die Slowaken beklagen sich auf die Magyarisierung, dass wir ungarisiert waren. Aber das stimmt nicht. Also wenn man sich die Zahlen anschaut, die Zahl der Slowaken in Pressburg änderte sich eigentlich nicht. Die waren immer um 15-16%. Umgekehrt, die Deutschsprachigen sanken von ungefähr 80% um 1850 auf nur knapp etwas über 34% oder so, um 40% um 1910. Und nur um 1% weniger gab es schon die Ungarn. Also die stiegen von 15 auf fast dieselbe Zahl wie also Deutsche. Und das änderte sich natürlich auch während der ersten tschechoslowakischen Republik, also in der Zwischenkriegszeit, wann eine Tschechoslowakisierung kam. Also das war der Höhepunkt der Mehrsprachigkeit der Stadt. Also in der Stadt war es wirklich notwendig, dass man dreisprachig gewesen ist.
1: Damals konnte man bei den Ämtern alles in drei Sprachen erledigen, also in Deutsch, Ungarisch oder Slowakisch. Jemand, der deutschsprachig war, konnte also problemlos auf Deutsch Anträge stellen, heiraten oder auch die deutsche Messe besuchen.
0: Das änderte sich leider dann 1945 mit den zuerst Evakuierung und dann mit der Vertreibung der Deutschen. Also um Pressburg waren drei Sammellager, von denen die deutschsprachigen Familien, vor allem wohlhabendere, die schönere Wohnungen oder schönere Villas hatten, waren als erste dann nach Österreich oder nach Deutschland transportiert.
1: Gerade die Geschichten dieser Vertriebenen und ihrer Nachfahren sind ein weiterer Bereich, mit dem sich Professor Juraj Šedivý intensiv befasst.
0: Ich sammle einfach etwas, was verschwindet. Und das sind Erinnerungen. Und ich mache Interviews mit diesen Zeitzeugen, sowohl jüdischen als auch deutschen, teilweise ungarische oder slowakische, mir ist es egal. Und mich interessiert, wie die Leute damals in den 30er, 40er Jahren einfach gelebt haben. Viele sprechen von einem wirklich gemütlichen Miteinander, mit Problemen, ohne. Für mich ist sehr interessant, wie sich die Menschen einfach in diesen dramatischen Situationen, als man die Tschechen 39 vertrieben hat, als man die Juden 42 vertrieben hat, als man die Deutsche 45 vertrieben hat, als man die Slowaken, die Bourgeois-Slowaken 1948 bis 52 vertrieben hat. Das waren wirklich Slowaken, die hier gelebt haben und von anderen Slowaken irgendwo nach Norden oder Osten einfach vertrieben worden sind, nur weil man ihre Wohnungen haben wollte. Das war die sogenannte Aktion B, wie Bitti, also die Wohnungen. Also die Stadt hat wirklich massiv ihre Bewohner verloren.
1: Viele seiner Aufzeichnungen, Interviews und sonstigen Unterlagen zu den Vertriebenen und ihren Geschichten, aber auch jede Menge anderes historisches Material kann man im Internet finden, wo Professor Šedivý bereits seit 2013 zusammen mit Experten von insgesamt drei slowakischen Universitäten eine Art elektronisches Gedächtnisportal aufbaut.
0: Auf www.pammap. PAM wie Pamet, Gedächtnis, und MAP wie Karte, Mappa, also pammap.sk,

0: Kann man sich das anschauen, man kann einzelne Bilder von der Stadt aus dem 19. und 20. Jahrhundert anschauen. Das ist nach Straßen geordnet, also Sie können sich nur das Haus in Ihrer Straße anschauen, wie es damals ausgeschaut hat. Man kann sich anhören, was die Leute alles erlebt haben. Das sind wirklich Romane, ganze Romane. BAMMAP war ursprünglich nur ein Pressburger Projekt, aber jetzt ist es ein Projekt für die ganze Slowakei. Also falls uns die Leute hören, die aus Slowakei kommen, egal ob sie geflüchtet sind oder vertrieben oder ob sie während des Kommunismus emigriert haben, wir sammeln gerade ihre Erinnerungen und auf www.bammap.sk gibt es auch Kontakte, zum Beispiel zu mir, Juraj Sedivi. Wenn Sie mir eine E-Mail schreiben, dann würden wir sehr gerne auch Ihre Erinnerungen aufnehmen oder zum Beispiel wir helfen mit der Digitalisierung. Es gibt Nachlässe, die Leute wissen nicht, was sie damit machen sollen. Es ist irgendwo auf dem Dach oder irgendwo in der Garage in zwei alten Koffern. Ich bin aus dem Lehrstuhl für Archivwesen, also wir organisieren das Ganze, machen damit eine Ordnung und dann digitalisieren wir alles. Die Originale geben wir dann den Besitzern zurück mit den hochwertigen Digitalisaten, das machen wir alles umsonst. Und kleinere Derivate in kleiner Qualität kommen dann auf dieses Gedächtnisportal, damit die Erinnerungen an die einst Pressburger Familie in Pressburg überleben und den neuen Pressburgern von dem Leben damals erzählen.
1: Kulturspiegel. Im vergangenen Jahr erschienen mit Unterstützung des Förderprogramms Slolia des slowakischen Literaturzentrums insgesamt 76 Bücher slowakischer Autorinnen und Autoren in 20 verschiedenen Sprachen. 8 Titel wurden ins Deutsche übersetzt. Auch die slowakisch-deutsche Anthologie Junge Lyrik aus der Slowakei, die Ende letzten Jahres erschienen ist. Wie es zur Entstehung dieses Buches kam, fragten wir den Herausgeber Michal Talo.
2: Initiator war der Verlag Danube Books selbst, der sich anschließend an die Auslandsabteilung des slowakischen Literaturzentrums gewendet hatte. Dort überlegte man daraufhin, an wen man sich wenden könnte, wer einen Überblick über die jüngere slowakische Gegenwartspoesie hat. Man kam zu dem Schluss, dass es am besten wäre, wenn es jemand wäre, der selbst ein Bestandteil der jüngeren slowakischen Poesie ist. Ich hatte dabei eine etwas vorteilhaftere Position, weil ich selbst als Dichter begonnen habe, aber schon seit einigen Jahren keine Poesie mehr schreibe. Dafür lese ich sie aber gern. Und so erschien ich dem Slowakischen Literaturzentrum als geeigneter Kandidat für die Funktion des Herausgebers einer solchen Anthologie.
1: Also wurde Michal Talo dem Verlag als möglicher Herausgeber für die Anthologie vorgeschlagen, man kam in Kontakt und die Arbeit konnte beginnen. Insgesamt dauerte der Entstehungsprozess dieses Werks ungefähr 2 Jahre. Interessant ist, dass die Initiative dazu von Seiten eines deutschen Verlagshauses ausging.
2: Dieser Verlag Danube Books orientiert sich auch auf Übersetzungsliteratur aus der mittel- und osteuropäischen Region. Unter anderem sind dort auch mehrere slowakische Werke der Prosa in deutscher Sprache erschienen. Zuletzt war es die Novelle »Dieses Zimmer kann man nicht essen« von Nicole Hochholzerowa, die, so glaube ich, gerade sehr bei der deutschen Leserschaft resoniert. Gleichzeitig gibt es bei diesem Verlag auch die Edition Textfluss, die sich auf Gegenwartslyrik spezialisiert und in deren Rahmen bereits mehrere Anthologien aus anderen Sprachen erschienen sind, soweit ich weiß. Und so erscheint es nur logisch, dass der Verlag auch einen Blick auf die slowakische Gegenwartslyrik geworfen hat. Gleichzeitig fiel aber meiner Ansicht nach auch die Tatsache ins Gewicht, die auch bei der Präsentation im Haus der Poesie in Berlin zur Sprache kam, nämlich, dass die slowakische Gegenwartslyrik in repräsentativen Anthologien in der deutschsprachigen Umgebung gar nicht vorkommt.
1: Die letzten Anthologien sind nämlich laut Michal Tallo noch zu Zeiten der Tschechoslowakei in den 1990er Jahren erschienen und seither gab es keine komplexere Zusammenstellung dessen, was aktuell an slowakischer Lyrik verfasst wird. Und somit kam dieses neue Werk gerade recht. Nach Vorgaben des Verlags sollte die Anthologie zwischen 10 und 15 Autorinnen und Autoren umfassen. Am Ende entschied sich Michal Tallo für die goldene Mitte und präsentiert dem Publikum 13 Lyriker in slowakischer und deutscher Sprache. Doch was genau finden wir nun im Buch und welcher Autor oder welche Autorin mag er selbst am liebsten?
3: Nebudem prezradzať, čo je mi najmilšie, keďže ako zostavovateľ.
2: Ich werde nicht verraten, was mir am besten gefällt, denn als Herausgeber stehe ich hinter allem, was das Buch enthält. Ich denke, dass alles, was man dort findet, hochwertig ist. Außerdem hätte ich Bedenken, die Menschen zu beeinflussen, wenn ich meine persönlichen Präferenzen preisgeben würde. Meiner Meinung nach kann in dieser Anthologie jeder etwas für sich finden, denn es ist wirklich das gesamte Spektrum enthalten. Von den Namen, die heute resonieren, nenne ich beispielsweise Dominika Moravčíková, Juliana Sokolova oder auch Anna Siedik, die dadurch von Interesse ist, weil sie ursprünglich eine Geflüchtete aus der Ukraine ist. Sie hatte zuerst in der Slowakei studiert und später, nach der Invasion, kehrte sie hierher zurück. Sie schreibt zweisprachige Gedichte auf Ukrainisch und Slowakisch, die sich in gewisser Weise ergänzen und kommunizieren. Sie ähneln sich und dann auch wieder nicht und vermitteln damit die Fluchterfahrung und die Existenz zwischen zwei Sprachen und zwei Nationalitäten.
1: Interessant ist auch die Poesie von Lisa Gennert, hinter der kein Mensch, sondern ein neuronales Netzwerk steckt. Ein Projekt, das Michal Tallo seinen eigenen Worten zufolge heute vielleicht gar nicht mehr in die Anthologie aufnehmen würde.
3: Pre mňa je tá Lisa Gennert aj s odstupom času v istom zmysle kronikou.
2: Für mich ist Lisa Gennert auch mit einigem zeitlichen Abstand in gewissem Sinne eine Chronik der Beziehung zwischen Literatur und KI und wie rapide sich diese im Laufe der Jahre verändert hat. Ich erinnere mich noch an die Texte, die sie am Anfang generiert hatte. Da war noch ganz offensichtlich, dass sie nicht von einem Menschen geschrieben wurden. Doch schon im Buch, einige Jahre später, sind einige Gedichte nicht mehr vom menschlichen Schreiben zu unterscheiden. Und heute stehen wir vor dem genau umgekehrten Problem. Also wir bemühen uns nicht mehr darum, mit Hilfe der KI Literatur zu erschaffen, die der menschlichen näher kommt, sondern darum, das, was von Menschenhand geschrieben wurde, von dem zu unterscheiden, was die KI generiert. Das wird immer mehr zum Problem.
1: Ob es wünschenswert ist, dass die künstliche Intelligenz diesen Kreativprozess des Menschen übernimmt und uns immer neue Varianten von bereits existierender Kunst präsentiert, darüber werden sicher noch viele Debatten geführt werden. In der neuesten Anthologie Junge Lyrik aus der Slowakei überwiegt aber immer noch die menschliche Kreativität. Wer also mehr darüber erfahren will, was es in den letzten Jahren in der Lyrikszene der Slowakei Neues gab, der wird in diesem Werk garantiert fündig. Und damit sind wir auch schon am Ende unserer Sendung angelangt. Tonmeisterin Eva Medelska und Redakteurin Kerstin Jakubik verabschieden sich von Ihnen und wünschen Ihnen noch einen schönen Tag. Auf Wiederhören, do počutia.
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1: Guten Tag, heute im Nachrichtenstudio Juraj Gigac.
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1: Kroatischer Parlamentschef in Bratislava. Fragen zum Tempo der EU-Erweiterung. Außenminister Blanár in Finnland und Schweden. Der slowakische Staatspräsident Peter Pellegrini bekräftigte am Donnerstag beim Treffen mit dem kroatischen Parlamentspräsidenten Gordan Jandroković die Wichtigkeit der Aufnahme der Westbalkanländer in die EU. Es sei die EU, die diesen Prozess verzögere. Beide besprachen auch die wirtschaftliche und kulturelle Zusammenarbeit, insbesondere die Rolle der Erdölpipeline Adria bei der Versorgung der Slowakei. Ähnliche Themen dominierten auch das Gespräch Jandrokovics mit seinem slowakischen Amtskollegen Richard Raschi. Am Donnerstag hat der slowakische Ministerpräsident Robert Fico auf den Vorstoß des deutschen Bundeskanzlers Friedrich Merz hinsichtlich des Angebots einer assoziierten EU-Mitgliedschaft ohne Stimmrecht für die Ukraine reagiert. Fico zufolge sei dies keine gute Idee, denn beim EU-Beitritt müsse man in einem langjährigen Prozess alle Bedingungen erfüllen. Stattdessen sollte die EU Albanien, Montenegro und Serbien aufnehmen. Am Mittwoch sagte Niklas Herbst, Leiter der CDU-CSU-Delegation in der EVP-Fraktion des Europäischen Parlaments, dass Deutschland Interesse an guten Beziehungen mit der Slowakei habe. Es sei aber Herr Fico, der beschlossen habe, wer seine Verbündeten seien, reagierte auf die Frage nach der Wahrnehmung von Robert Ficos Besuchen bei Putin durch Friedrich Merz. Der slowakische Außenminister Juraj Blanár hat am Donnerstag seine Finnlandreise fortgesetzt und in der Stadt Tampere ein slowakisches Honorarkonsulat eröffnet. Dieses soll vor allem wirtschaftliche Diplomatie pflegen. In diesem Zusammenhang traf sich Blanár in Tampere auch mit den Vertreterinnen und Vertretern der finnischen Handelskammer und einiger akademischer Einrichtungen. Am Freitag nimmt Blanár am Treffen der NATO-Außenminister im schwedischen Helsingborg teil. Im Vorfeld unterstrich er die Wichtigkeit einer gesteigerten Verantwortung Europas für die Sicherheit. Am Samstag schließen sich über 130 Museen und Galerien in der Slowakei zum 22. Mal der gesamteuropäischen Initiative La Nuit Européenne des Musées an. Das detaillierte Programm der Lange Nacht der Museen und Galerien ist entweder auf der Webseite nmag.sk oder auf den Webseiten einzelner Institutionen zu finden. Die westslowakische Kurstadt Pirštiny hat am Mittwoch mitgeteilt, 275.000 Euro aus einem Förderprogramm des Kulturministeriums erhalten zu haben, um die maroden Pfeiler der Kolonnadenbrücke zu sanieren. Die Fußgängerbrücke über den Fluss Vág, die die eigentliche Stadt mit der Kurinsel verbindet, wurde Mitte Oktober wegen statischer Probleme gesperrt. Das funktionalistische Bauwerk des slowakischen Architekten Emil Beluš aus dem Jahr 1933 gilt als eines der Symbole der Stadt. Wann genau die anspruchsvolle Sanierung beginnt, hat die Stadtverwaltung noch nicht bekannt gegeben. Der Überbau des Nationalkulturdenkmals wurde erst zwischen 2019 und 2021 für 1,5 Millionen Euro instand gesetzt. Die Nachrichten entstammen Meldungen der slowakischen Presseagentur TASR.
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1: Ende Januar 2026 hat der slowakische Finanzminister Ladislav Kamenický nach einem Bericht des Internationalen Währungsfonds über die Lage der hiesigen Wirtschaft wachstumsfördernde Maßnahmen angekündigt. Anfang Februar 2026 hatte Staatspräsident Peter Pellegrini es begrüßt, dass nach schmerzhaften Maßnahmen zur Sanierung der wachsenden Verschuldung nun Vorkehrungen geplant seien, die die Wirtschaft ankurbeln. Laut Ministerpräsident Robert Fico sollte das Maßnahmenpaket der Wirtschaftsministerin Denisa Sakova Ende März vorliegen. Trotz Ficos Ankündigungen vom 15. Mai, dass das Paket geschnürt sei, tauchte es im Programm der Kabinettssitzung am Mittwoch nicht auf. Sportminister Rudolf Holiak sagte bei seiner Ankunft im Amt, er wisse nicht, was verhandelt werde. Am Vortag beschwerten sich die Gewerkschaften und Arbeitgeberverbände, die annoncierten 54 Vorschläge seien nicht mit ihnen besprochen worden. Die Chefin der Gewerkschaftskonföderation, Monika Olerova, sagte: Wir lehnen es ab, dass die Regierung wachstumsfördernde Maßnahmen ohne einen vorgeschalteten Sozialdialog mit den Gewerkschaften und den Arbeitgebern verhandelt. Ich nehme an, dass es die Regierung doch noch machen wird. Rastislav Machunka, Präsident der Arbeitgeberassoziation, ergänzte: Wir befürchten, dass das Material viel zu schnell und unter Zeitnot verhandelt wird, so dass es mehrere legislative Fehler enthalten kann. Am Tag der Sitzung sagte Arbeitsminister Erik Tomáš Medien gegenüber, dass der Maßnahmenkatalog von Premierminister Fico am Vortag an die Sozialpartner versendet wurde. Stefan Kisch, Mitglied des Finanzausschusses für die Oppositionelle Progressivne Slowensko, hält das für eine Ausrede und sieht den wahren Grund der Aufschiebung im Koalitionsstreit. Dem Vizevorsitzenden des Ausschusses für die Oppositionelle SAS, Marian Viskupic, zufolge sei die Regierung nur mit Machtspielchen, Konflikten und sich selbst beschäftigt und könne der Wirtschaft nicht helfen. Nach der Kabinettssitzung informierte Wirtschaftsministerin Denisa Sakova darüber, dass zunächst Maßnahmen ohne Folgen für den Staatshaushalt eingeführt werden. Sie hat etliche Entbürokratisierungsschritte, zum Beispiel bei der Arbeitssicherheit, in Aussicht gestellt. Allerdings seien die Analysen, so wörtlich, noch nicht zur Gänze in finanzielle Analysen umgewandelt worden. In ihrer Frühjahrsprognose sieht die Europäische Kommission ein Andauern der Stagnation der stark exportorientierten slowakischen Wirtschaft vor. Der oberste Rechnungshof errechnete, dass der Staat im letzten Jahr bei der Mehrwertsteuer 11,5 Milliarden Euro einziehen wollte, aber nur 10,6 Milliarden eingezogen hat. Der Rat für verantwortliches Wirtschaften berichtet, dass die Regierung ihr ursprüngliches Konsolidierungsziel von einem 3%igen Haushaltsdefizit verworfen hat und neuerdings mit einem 4,2% Defizit gemessen am BIP rechnet.
3: Guten Tag, liebe Hörerinnen und Hörer, und nun geht es weiter mit dem Magazinteil unserer Sendung Die Slowakei hautnah. An den Reglern sitzt heute Tonmeisterin Eva Medelska und am Mikrofon begrüßt sie Kerstin Jakubik. Wer sich ein wenig mit der Geschichte der Slowakei und ihrer Hauptstadt Bratislava auskennt, weiß sicher, dass hier in der Vergangenheit neben Slowakisch auch Ungarisch und Deutsch gesprochen wurde. Aber wie kam es eigentlich dazu? Auch darum soll es diesmal in unserer Sendung gehen. Außerdem wollen wir uns einem slowakischen Lyrikband widmen, der in deutscher Sprache erhältlich ist. Zu unserem Programm wünschen wir Ihnen angenehme Unterhaltung.
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3: Wie sind eigentlich die Deutschen auf das Gebiet der heutigen slowakischen Hauptstadt Bratislava gelangt? Und stammt der frühere Name dieser Stadt eventuell von dem einstigen, aus Bayern stammenden Statthalter Boso ab? Mit diesen und vielen anderen Fragen im Zusammenhang mit dem multiethnischen Charakter des alten Pressburgs befasst sich Professor Juraj Šedivý vom Lehrstuhl für Archivwesen und Museologie der Philosophischen Fakultät an der Comenius-Universität Bratislava. Das Interesse von Professor Šedivý gilt den Deutschen und der deutschen Kultur, besonders im Mittelalter auf dem Gebiet der heutigen Slowakei.
4: Ich habe keine Wurzeln aus der karpatendeutschen Milieu oder Umfeld, aber irgendwie, also wer im 20. Jahrhundert etwas erlebte, von den Pressburger Familien waren die jüdischen und deutschen Familien. Also ich sammle sozusagen etwas, was vergänglich ist, und das sind unsere Erinnerungen. Also ich mache Interviews mit den Zeitzeugen. Je älter, desto besser. Ich habe einmal mit einer 100-jährigen Slowakin gesprochen und habe sie über alle möglichen Ereignisse des 20. Jahrhunderts gefragt. Und sie hat immer gesagt, ja, das habe ich nicht erlebt, weil ich unter dem Bett war oder weil ich bei der Mutti war oder weil bla bla. Und das, also dieses Luxus, konnten sich die jüdischen und deutschen Familien Pressburgs nicht leisten, weil sie einfach von dem Rad der Geschichte zerwälzt waren. Und diejenigen, die überlebt haben, haben meistens wirklich so Erfolgsgeschichten hinter sich. Also zum Beispiel jetzt beim Vortrag habe ich Hugo Portisch gezeigt, einer der bekanntesten ORF-Redakteure, also ihrer Kollegin sozusagen, und der war aus Pressburg.
3: Bis zu diesen Ereignissen aus jüngster Vergangenheit durchlebten die Deutschen auf dem Gebiet der heutigen Slowakei eine turbulente Geschichte, die Juraj Šedivý in seinem Vortrag sehr anschaulich und humorvoll beschreibt. Wie er erklärt, unterscheidet man bei der deutschen Präsenz hier auf dem Stadtgebiet von Bratislava drei Stufen.
4: In den ersten 6 Jahrhunderten unserer Zeichenrechnung kann man von der Präsenz der Germanen sprechen. Also die ersten 4 Jahrhunderten haben sich hier Quaden angesiedelt und dann haben sie die Goten gewechselt, später Langobarden, die hier die letzten Germanen bis ungefähr 568 sich angesiedelt haben. Aber auch später, einige von diesen Leuten haben hier überlebt, haben vielleicht ihre Identität gewechselt. Ich weiß nicht, ob die Sprache, jedenfalls die materielle Kultur, haben sie sich beibehalten. Dieselben Bräuche und denselben Schmuck zum Beispiel auch in den nächsten Jahrhunderten, also im 7., vielleicht sogar im 8. Jahrhundert. Dann ungefähr bis 11. Jahrhundert, also 7. bis 11. Jahrhundert, kann man von bayerischer Präsenz hier sprechen. Also bayerische Magnaten oder wie würde ich sagen, so obere Schichten haben sich für dieses Gebiet interessiert, haben ihre Töchter an die Herrscher oder Führer dieser slawischen Stammesherzogtümer verheiratet und die sollten als femine suadentes, also als überzeugende Frauen, Frauen, die ihre Männer zum Christentum überzeugt haben, funktionieren und zugleich sollten sie als Berater und unsere Frauen im Osten sozusagen funktionieren. Und dann im 11. und 12. Jahrhundert kamen hierher Leute wieder mit diesen Frauen, mit zum Beispiel Stefans Frau. Stefan I., der erste Herrscher Ungarns, hatte auch eine Gemahlin aus Bayern, aus Regensburg. Und mit ihr kamen natürlich nicht nur irgendwelche Kammerdienerinnen, sondern auch Kaufleute, Handwerker und vor allem also auch nicht wenige Soldaten. Und auf diese Soldaten stützte sich gerade Stefan in seinem Kampf gegen das alte normannische Ungarentum, was ein bisschen paradox ist. Und einer von diesen Soldaten hieß Boso. Und ich denke, das ist der Eponymgebende, also der, der den Namen dieser Stadt gegeben hat, nämlich außer Pressburg hat diese Stadt auch den ungarischen und lateinischen Namen Boson. Boson, und der stammt aus dem Namen dieses Soldaten oder Ritter, besser gesagt, der Boso hieß. Und hier im 11. Jahrhundert wahrscheinlich die Burg für Stefan bewachte.
3: Die Deutschen trugen aber nicht nur zur Namensgebung, sondern auch maßgeblich zur Stadtentwicklung von Bratislava bei.
4: Aber der größte Schub der deutschsprachigen Bewohner kam hierher im 13. und in der ersten Hälfte des 14. Jahrhunderts, also bis zu der großen Pestwelle 1348 und 49. Danach sank es ein bisschen, aber trotzdem kamen einzelne Familien hierher, wieder noch im Spätmittelalter, auch in der Zeit der osmanischen Kämpfe im 16. und 17. Jahrhundert und natürlich auch in der Zeit, als wir in der gemeinsamen Habsburger Monarchie gewesen sind, also aus Österreich stammende Amtsleute Offiziere zum Beispiel, Kaufleute und natürlich das sank ein bisschen nach der Mitte des 19. Jahrhunderts. Also mit dem österreichisch-ungarischen Ausgleich 1867 begann langsam eine immer stärkere Magyarisierung. Die Slowaken beklagen sich auf die Magyarisierung, dass wir ungarisiert waren. Aber das stimmt nicht. Also wenn man sich die Zahlen anschaut, die Zahl der Slowaken in Pressburg änderte sich eigentlich nicht. Die waren immer um 15-16%. Umgekehrt, die Deutschsprachigen sanken von ungefähr 80% um 1850 auf nur knapp etwas über 34% oder so. Um 40% um 1910 und nur um 1% weniger gab es schon die Ungarn. Also die stiegen von 15 auf fast dieselbe Zahl wie also Deutsche. Und das änderte sich natürlich auch während der ersten tschechoslowakischen Republik, also in der Zwischenkriegszeit, wann eine Tschechoslowakisierung kam, also das war der Höhepunkt der Mehrsprachigkeit der Stadt. Also in der Stadt war es wirklich notwendig, dass man dreisprachig gewesen ist.
3: Damals konnte man bei den Ämtern alles in drei Sprachen erledigen, also in Deutsch, Ungarisch oder Slowakisch. Jemand, der deutschsprachig war, konnte also problemlos auf Deutsch Anträge stellen, heiraten oder auch die deutsche Messe besuchen.
4: Das änderte sich leider dann 1945 mit den zuerst Evakuierung und dann mit der Vertreibung der Deutschen. Also um Pressburg waren drei Sammellager, von denen die deutschsprachigen Familien, vor allem wohlhabendere, die schönere Wohnungen oder schönere Villas hatten, waren als erste dann nach Österreich oder nach Deutschland transportiert.
3: Gerade die Geschichten dieser Vertriebenen und ihrer Nachfahren sind ein weiterer Bereich, mit dem sich Professor Juraj Šedivý intensiv befasst.
4: Ich sammle einfach etwas, was verschwindet. Und das sind Erinnerungen. Und ich mache Interviews mit diesen Zeitzeugen, sowohl jüdischen als auch deutschen, teilweise ungarische oder slowakische, mir ist es egal. Und mich interessiert, wie die Leute damals in den 30er, 40er Jahren einfach gelebt haben. Viele sprechen von einem wirklich gemütlichen Miteinander, mit Problemen, ohne. Für mich ist sehr interessant, wie sich die Menschen einfach in diesen dramatischen Situationen, als man die Tschechen 39 vertrieben hat, als man die Juden 42 vertrieben hat, als man die Deutsche 45 vertrieben hat, als man die Slowaken, die Bourgeois-Slowaken 1948 bis 52 vertrieben hat. Das waren wirklich Slowaken, die hier gelebt haben und von anderen Slowaken irgendwo nach Norden oder Osten einfach vertrieben worden sind, nur weil man ihre Wohnungen haben wollte. Das war die sogenannte Aktion B, wie Bitti, also die Wohnungen. Also die Stadt hat wirklich massiv ihre Bewohner verloren.
3: Viele seiner Aufzeichnungen, Interviews und sonstigen Unterlagen zu den Vertriebenen und ihren Geschichten, aber auch jede Menge anderes historisches Material kann man im Internet finden, wo Professor Šedivý bereits seit 2013 zusammen mit Experten von insgesamt drei slowakischen Universitäten eine Art elektronisches Gedächtnisportal aufbaut.
4: Auf www.pammap. PAM wie Pamet, Gedächtnis, und MAP wie Karte, Mappa, also pammap.sk, kann man sich das anschauen. Man kann einzelne Bilder von der Stadt aus dem 19. und 20. Jahrhundert anschauen. Das ist nach Straßen geordnet, also Sie können sich nur das Haus in Ihrer Straße anschauen, wie es damals ausgeschaut hat. Man kann sich anhören, was die Leute alles erlebt haben. Das sind wirklich Romane, ganze Romane. PAMMAP war ursprünglich nur ein Pressburger Projekt, aber jetzt ist es ein Projekt für die ganze Slowakei. Also falls uns die Leute hören, die aus Slowakei kommen, egal ob sie geflüchtet sind oder vertrieben oder ob sie während des Kommunismus emigriert haben, wir sammeln gerade ihre Erinnerungen und auf www.pammap.sk gibt es auch Kontakte, zum Beispiel zu mir, Juraj Šedivý. Wenn Sie mir eine E-Mail schreiben, dann würden wir sehr gerne auch Ihre Erinnerungen aufnehmen oder zum Beispiel wir helfen mit der Digitalisierung. Es gibt Nachlässe, die Leute wissen nicht, was sie damit machen sollen. Es ist irgendwo auf dem Dach oder irgendwo in der Garage in zwei alten Koffern. Ich bin aus dem Lehrstuhl für Archivwesen, also wir organisieren das Ganze, machen damit eine Ordnung und dann digitalisieren wir alles. Die Originale geben wir dann den Besitzern zurück mit den hochwertigen Digitalisaten. Das machen wir alles umsonst. Und kleinere Derivate in kleiner Qualität kommen dann auf dieses Gedächtnisportal, damit die Erinnerungen an die einst Pressburger Familie in Pressburg überleben und den neuen Pressburgern von dem Leben damals erzählen.
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3: Im vergangenen Jahr erschienen mit Unterstützung des Förderprogramms Slolia des slowakischen Literaturzentrums insgesamt 76 Bücher slowakischer Autorinnen und Autoren in 20 verschiedenen Sprachen. 8 Titel wurden ins Deutsche übersetzt, auch die slowakisch-deutsche Anthologie Junge Lyrik aus der Slowakei, die Ende letzten Jahres erschienen ist. Wie es zur Entstehung dieses Buches kam, fragten wir den Herausgeber Michal Talo.
5: Initiator war der Verlag Danube Books selbst, der sich anschließend an die Auslandsabteilung des slowakischen Literaturzentrums gewendet hatte. Dort überlegte man daraufhin, an wen man sich wenden könnte, wer einen Überblick über die jüngere slowakische Gegenwartspoesie hat. Man kam zu dem Schluss, dass es am besten wäre, wenn es jemand wäre, der selbst ein Bestandteil der jüngeren slowakischen Poesie ist. Ich hatte dabei eine etwas vorteilhaftere Position, weil ich selbst als Dichter begonnen habe, aber schon seit einigen Jahren keine Poesie mehr schreibe. Dafür lese ich sie aber gern. Und so erschien ich dem Slowakischen Literaturzentrum als geeigneter Kandidat für die Funktion des Herausgebers einer solchen Anthologie.
3: Also wurde Michal Talo dem Verlag als möglicher Herausgeber für die Anthologie vorgeschlagen, man kam in Kontakt und die Arbeit konnte beginnen. Insgesamt dauerte der Entstehungsprozess dieses Werks ungefähr 2 Jahre. Interessant ist, dass die Initiative dazu von Seiten eines deutschen Verlagshauses ausging.
5: Dieser Verlag Danube Books orientiert sich auch auf Übersetzungsliteratur aus der Mittel- und osteuropäischen Region. Unter anderem sind dort auch mehrere slowakische Werke der Prosa in deutscher Sprache erschienen. Zuletzt war es die Novelle »Dieses Zimmer kann man nicht essen« von Nicole Hochholzerowa, die, so glaube ich, gerade sehr bei der deutschen Leserschaft resoniert. Gleichzeitig gibt es bei diesem Verlag auch die Edition Textfluss, die sich auf Gegenwartslyrik spezialisiert und in deren Rahmen bereits mehrere Anthologien aus anderen Sprachen erschienen sind, soweit ich weiß. Und so erscheint es nur logisch, dass der Verlag auch einen Blick auf die slowakische Gegenwartslyrik geworfen hat. Gleichzeitig fiel aber meiner Ansicht nach auch die Tatsache ins Gewicht, die auch bei der Präsentation im Haus der Poesie in Berlin zur Sprache kam, nämlich, dass die slowakische Gegenwartslyrik in repräsentativen Anthologien in der deutschsprachigen Umgebung gar nicht vorkommt.
3: Die letzten Anthologien sind nämlich laut Michal Talo noch zu Zeiten der Tschechoslowakei in den 1990er Jahren erschienen und seither gab es keine komplexere Zusammenstellung dessen, was aktuell an slowakischer Lyrik verfasst wird. Und somit kam dieses neue Werk gerade recht. Nach Vorgaben des Verlags sollte die Anthologie zwischen 10 und 15 Autorinnen und Autoren umfassen. Am Ende entschied sich Michal Talo für die goldene Mitte und präsentiert dem Publikum 13 Lyriker in slowakischer und deutscher Sprache. Doch was genau finden wir nun im Buch und welcher Autor oder welche Autorin mag er selbst am liebsten?
5: Ich werde nicht verraten, was mir am besten gefällt, denn als Herausgeber stehe ich hinter allem, was das Buch enthält. Ich denke, dass alles, was man dort findet, hochwertig ist. Außerdem hätte ich Bedenken, die Menschen zu beeinflussen, wenn ich meine persönlichen Präferenzen preisgeben würde. Meiner Meinung nach kann in dieser Anthologie jeder etwas für sich finden. denn es ist wirklich das gesamte Spektrum enthalten. Von den Namen, die heute resonieren, nenne ich beispielsweise Dominika Moravtschikova, Juliana Sokolova oder auch Anna Siedik, die dadurch von Interesse ist, weil sie ursprünglich eine Geflüchtete aus der Ukraine ist. Sie hatte zuerst in der Slowakei studiert und später, nach der Invasion, kehrte sie hierher zurück. Sie schreibt zweisprachige Gedichte auf Ukrainisch und Slowakisch, die sich in gewisser Weise ergänzen und kommunizieren. Sie ähneln sich und dann auch wieder nicht und vermitteln damit die Fluchterfahrung und die Existenz zwischen zwei Sprachen und zwei Nationalitäten.
3: Interessant ist auch die Poesie von Lisa Gennert, hinter der kein Mensch, sondern ein neuronales Netzwerk steckt. Ein Projekt, das Michael Tallo seinen eigenen Worten zufolge heute vielleicht gar nicht mehr in die Anthologie aufnehmen würde.
5: Für mich ist Lisa Gennert auch mit einigem zeitlichen Abstand in gewissem Sinne eine Chronik der Beziehung zwischen Literatur und KI und wie rapide sich diese im Laufe der Jahre verändert hat. Ich erinnere mich noch an die Texte, die sie am Anfang generiert hatte. Da war noch ganz offensichtlich, dass sie nicht von einem Menschen geschrieben wurden. Doch schon im Buch, einige Jahre später, sind einige Gedichte nicht mehr vom menschlichen Schreiben zu unterscheiden. Und heute stehen wir vor dem genau umgekehrten Problem. Also wir bemühen uns nicht mehr darum, mit Hilfe der KI Literatur zu erschaffen, die der menschlichen näher kommt, sondern darum, das, was von Menschenhand geschrieben wurde, von dem zu unterscheiden, was die KI generiert. Das wird immer mehr zum Problem.
3: Ob es wünschenswert ist, dass die künstliche Intelligenz diesen Kreativprozess des Menschen übernimmt und uns immer neue Varianten von bereits existierender Kunst präsentiert, darüber werden sicher noch viele Debatten geführt werden. In der neuesten Anthologie Junge Lyrik aus der Slowakei überwiegt aber immer noch die menschliche Kreativität. Wer also mehr darüber erfahren will, was es in den letzten Jahren in der Lyrikszene der Slowakei Neues gab, der wird in diesem Werk garantiert fündig. Und damit sind wir auch schon am Ende unserer Sendung angelangt. Tonmeisterin Eva Medelska und Redakteurin Kerstin Jakubik verabschieden sich von Ihnen und wünschen Ihnen noch einen schönen Tag. Auf Wiederhören, do počutia.
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